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1: Im Studio Silas Quiring.
2: Das Rahmenabkommen zur Beendigung des Irankriegs ist von den USA und dem Iran bereits digital unterzeichnet worden. Das haben Vertreter beider Seiten bestätigt. US-Präsident Trump unterschrieb die Vereinbarung am Rande des G7-Gipfels bei einem Treffen mit Frankreichs Präsident Macron. Auch Irans Präsident Pezeshkian setzte seine Unterschrift nach Angaben aus Teheran elektronisch unter das Dokument. Eigentlich sollte das Abkommen morgen offiziell in einer Zeremonie unterschrieben werden. Unabhängiger von China werden. Dieses Ziel haben sich die G7-Staaten bei ihrem Gipfel im französischen Evian gesetzt. Dabei geht es um Rohstoffe und da vor allem um seltene Erden. Jana Klonikowski.
3: Genau, die werden ja vor allem in Technikprodukten wie Smartphones, E-Autos oder sogar in Raketen benötigt. Und China ist da weltweit der Hauptlieferant. Wie genau diese Abhängigkeit jetzt weniger werden soll, dazu sollen noch Maßnahmen erarbeitet werden. Die G7-Länder fordern außerdem auch von den großen Tech-Unternehmen, Kinder auf Online-Plattformen besser zu schützen. Es ist das erste Mal, dass es eine gemeinsame Erklärung aller G7-Staaten nach einem Gipfel gibt, seit Donald Trump US-Präsident ist.
2: Deutschland steht vor einer Hitzewelle. Heute werden vor allem in der Südhälfte des Landes mehr als 30 Grad erwartet. Morgen knacken die Temperaturen diese Marke dann wohl im ganzen Land. Teils kann es da auch auf mehr als 35 Grad hochgehen. Zuletzt war es ja deutlich kühler und gerade dieser schnelle Wechsel kann körperlich belastend sein, warnt der Deutsche Wetterdienst. In den nächsten Tagen sind auch immer wieder Hitzegewitter möglich. In Schorndorf bei Stuttgart ist ein Kleinkind tot in einem Auto aufgefunden worden. Offenbar war es stundenlang dort zurückgelassen worden. Laut Polizei soll die Mutter das 1,5-jährige Kind vergessen haben. Polizei und Staatsanwaltschaft ermitteln. Jetzt sind auch die letzten Teams in die Fußball-WM eingestiegen. England siegte 4:2 gegen Kroatien mit einem Doppelpack von Harry Kane. Cristiano Ronaldo kam mit Portugal nicht über ein 1:1 gegen die Demokratische Republik Kongo hinaus. Und Ghana schlug Panama 1:0.
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4: Mit KI-Support. Viele Wolken sind heute Morgen dabei und Richtung Nordosten kann es auch mal kurz nass werden. Sonst bleibt es erstmal meist trocken. Im Lauf des Tages setzt sich in vielen Ecken freundlicheres Wetter durch. Dazu wird's ordentlich warm mit Höchstwerten zwischen 26 und 36 Grad. Zum Abend hin sind im Westen auch mal kräftige Gewitter drin. Morgen geht's schwülheiß weiter, maximal bis 38 Grad und später wieder Gewitter.

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1: Liebe Hörer, zu Beginn des neuen Jahres beten wir: Hilf, Herr Jesus, lass uns gelingen, hilf, das neue Jahr geht an, lass es neue Kräfte bringen, dass aufs Neu ich wandeln kann. Neues Glück und neues Leben wollest du aus Gnaden geben. Da steht es nun vor uns, das neue Jahr. Noch schaut es uns fremd und steinern an. Noch verschreiben wir uns oft mit der neuen Zahl. Was wird es uns bringen? Wir spüren, es geht nicht nur darum, ein neues Kalenderblatt aufzuschlagen. Es kommt etwas Neues auf uns zu. Dieses neue Jahr wird uns 8.760 Stunden mit über 525.000 Minuten bringen. Was wird darin an Frohem und Schwerem für uns enthalten sein? Werden wir sie alle erleben oder nur einen Teil davon? Darum wünschen wir uns Glück am Anfang. Wie wird das aussehen? Liebe Hörer, wir brauchen Gottes Bewahrung zu Hause, auf den Straßen, im Beruf, jeden Tag und jede Stunde. Wir erbitten von Gott Gesundheit und Kraft. Ich wünsche jedem Hörer, dass er seine Arbeitsstelle nicht verliert oder eine findet. Gott ist es, der uns für viele Unklarheiten Weisungen geben kann. Er hat Trost, wo Menschen den Mund nicht mehr aufmachen können. Wir brauchen die Fülle der Gaben Gottes für uns ganz persönlich, für unsere Familien, für unser Volk, für unsere Gemeinden, für unsere Welt. Darum wollen wir Gott heute bitten, dass er unser Leben bereichert und unser Wirken sinnvoll sein lässt. Wir wollen nicht aus eigener Kraft leben, nicht mit unseren kleinen Reserven leben, das wäre zu wenig und nicht sinnvoll. Darum beten wir: Herr, komm zu uns und segne uns. Lass leuchten dein Angesicht über uns und sei uns gnädig. Es kommt alles darauf an, ob Gott uns gnädig ist. Heute gibt es eine besondere Krankheit für Menschen, die Gott lieben. Wir leben in einer Welt, in der kaum jemand nicht an ein göttliches Wesen glaubt, in der aber 95% unserer Zeitgenossen sich darauf festgelegt haben, diesen Gott nicht zu brauchen. Das tut mir und sicher auch vielen anderen weh. Darum sind wir immer froh, wenn wir einen entdecken, der sich nach Gottes Hilfe sehnt. Das wird uns zu Hilfe. Aber das ist noch nicht das Wunder, von dem Gottes Reich lebt, dass hier und dort ein Mensch sich für das Wirken Gottes öffnet, so sehr wir uns das auch wünschen. Gnade ist es, wenn Gott trotz unseres Versagens, trotz unserer Untreue sich noch zu uns wendet. Sicher gibt es immer wieder Zeiten in unser aller Leben, wo wir alles selbst in die Hand nehmen und den Herrn enttäuschen. Eine große Hilfe wird es sein, wenn wir auf einen biblischen Bericht achten, den ich gleich verlesen werde, aus dem 2. Buch der Könige, also Altes Testament, Kapitel 23, Verse 1 bis 3. Und der König sandte hin, und es versammelten sich zu ihm alle Ältesten in Juda und Jerusalem. Und der König ging hinauf ins Haus des Herrn, und alle Männer von Juda und alle Einwohner zu Jerusalem mit ihm, Priester und Propheten und alles Volk, klein und groß. Und man las vor ihren Ohren, und der König ging hinauf ins Haus des Herrn, und alle Männer von Juda und alle Einwohner zu Jerusalem mit ihm, Priester und Propheten und alles Volk, klein und groß, und man las vor ihren Ohren alle Worte aus dem Buch des Bundes, das im Hause des Herrn gefunden war. Und der König trat an die Säule und machte einen Bund vor dem Herrn, dass sie sollten wandeln dem Herrn nach und halten seine Gebote, Zeugnisse und Rechte von ganzem Herzen und von ganzer Seele, dass sie aufrichteten die Worte dieses Bundes, die geschrieben standen in diesem Buch. Und alles Volk trat in den Bund. Der jugendliche König Josia von Jerusalem hat etwas begriffen. Er hat etwas besser verstanden als mancher im Dienst ergraute Priester seiner Tage. Darum ist es gut, wenn wir uns heute an diesen jungen Edlen erinnern lassen. Josia war von der Erkenntnis überfallen worden, wie von einem Blitzstrahl aus heiterem Himmel. Unser ganzes Leben ist ja eine einzige große Beleidigung für Gott. Wir sollten Gott fragen: Herr, was willst du von mir? Was kann ich für dich tun? Als das der junge König mit einem Schlag begriffen hatte, da zerriss er seine Kleider. Da hatte er nur noch eine Frage: Gibt es noch eine Chance, dass Gott uns nicht in seinem gerechten Zorn vernichtet? Dem König Josia war im Auftrag Gottes die Mitteilung zuteil geworden: Gott hat es gesehen, wie du dich gedemütigt hast. Gott hat sich über dich erbarmt. Du selbst wirst das Strafgericht Gottes nicht erleben. Man kann sich vorstellen, dass Josia tief durchgeatmet hat und gesagt hat: Gott sei Dank. Aber das wird nicht von ihm berichtet. Dass Gott seine Bitte um Begnadigung erhört hatte, beflügelte ihn zu einer großen Aktion. Durch Boten ließ er alle Bürger seines Reiches und der Hauptstadt zu einer großen Volksversammlung zusammenbringen. Es ging ihm darum, dass sie den ganzen Ernst begreifen sollten. Herr, wir wollen nicht von dir verstoßen sein. Wir erbitten noch einmal deine Gnade. Darum ließ Josia vor dem ganzen Volk das Gesetzbuch Gottes, den Wortlaut des alten Bündnisvertrages zwischen Gott und seinem Volk, lesen. Sie sollten es Wort für Wort hören, wie viel

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2: Leiden, sterben und sieghaftes Auferstehen kann sogar ein Mensch mit einem verpfuschten Leben Gottes Gnade finden. Ergreifen wir doch alle neu die Hand unseres Herrn Jesu. Vertrauen wir alle neu unser Leben ihm an. Er will uns recht führen, auch in den dunklen Stunden, die vielleicht auf uns zukommen. Jesus Christus ist der gute Hirte. Er will bei uns sein und unser Leben vollenden. Mit unserem Herrn Jesus Christus wollen wir in das neue Jahr gehen, bei ihm bleiben und ihm treu dienen. Ich wünsche allen Hörern ein gesegnetes, gutes Jahr an seiner Hand. Gott möge sein Angesicht über uns alle leuchten lassen. Auch dir ist er gnädig.

Liebe Zuhörer, wir leben in einer Zeit, in der das Übersinnliche, das Okkulte immer gesellschaftsfähiger wird. Aberglaube, Magien, Spiritismus und geheimnisvolle Heilslehren verwirren unsere Köpfe. Was steckt denn dahinter? 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

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Ich befehle Sie der Gnade unseres Gottes an und grüße Sie mit einem herzlichen Gott befohlen. Ihr Rudi Joas.

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1: Im Studio Silas Quiring. Das Rahmenabkommen zur Beendigung des Irankriegs ist von den USA und dem Iran bereits digital unterzeichnet worden. Das haben Vertreter beider Seiten bestätigt. US-Präsident Trump unterschrieb die Vereinbarung am Rande des G7-Gipfels bei einem Treffen mit Frankreichs Präsident Macron. Auch Irans Präsident Pezeshkian setzte seine Unterschrift nach Angaben aus Teheran elektronisch unter das Dokument. Eigentlich sollte das Abkommen morgen offiziell in einer Zeremonie unterschrieben werden. Unabhängiger von China werden. Dieses Ziel haben sich die G7-Staaten bei ihrem Gipfel im französischen Evian gesetzt. Dabei geht es um Rohstoffe und da vor allem um seltene Erden. Jana Klonikowski.
2: Genau, die werden ja vor allem in Technikprodukten wie Smartphones, E-Autos oder sogar in Raketen benötigt. Und China ist da weltweit der Hauptlieferant. Wie genau diese Abhängigkeit jetzt weniger werden soll, dazu sollen noch Maßnahmen erarbeitet werden. Die G7-Länder fordern außerdem auch von den großen Tech-Unternehmen, Kinder auf Online-Plattformen besser zu schützen. Es ist das erste Mal, dass es eine gemeinsame Erklärung aller G7-Staaten nach einem Gipfel gibt, seit Donald Trump US-Präsident ist.
1: Deutschland steht vor einer Hitzewelle. Heute werden vor allem in der Südhälfte des Landes mehr als 30 Grad erwartet. Morgen knacken die Temperaturen diese Marke dann wohl im ganzen Land. Teils kann es da auch auf mehr als 35 Grad hochgehen. Zuletzt war es ja deutlich kühler und gerade dieser schnelle Wechsel kann körperlich belastend sein, warnt der Deutsche Wetterdienst. In den nächsten Tagen sind auch immer wieder Hitzegewitter möglich. In Schorndorf bei Stuttgart ist ein Kleinkind tot in einem Auto aufgefunden worden. Offenbar war es stundenlang dort zurückgelassen worden. Laut Polizei soll die Mutter das 1,5-jährige Kind vergessen haben. Polizei und Staatsanwaltschaft ermitteln. Jetzt sind auch die letzten Teams in die Fußball-WM eingestiegen. England siegte 4:2 gegen Kroatien mit einem Doppelpack von Harry Kane. Cristiano Ronaldo kam mit Portugal nicht über ein 1:1 gegen die Demokratische Republik Kongo hinaus. Und Ghana schlug Panama 1:0.
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3: Mit KI-Support. Viele Wolken sind heute Morgen dabei und Richtung Nordosten kann es auch mal kurz nass werden. Sonst bleibt es erstmal meist trocken. Im Lauf des Tages setzt sich in vielen Ecken freundlicheres Wetter durch. Dazu wird's ordentlich warm mit Höchstwerten zwischen 26 und 36 Grad. Zum Abend hin sind im Westen auch mal kräftige Gewitter drin. Morgen geht's schwülheiß weiter, maximal bis 38 Grad und später wieder Gewitter.

plötzlich ein gewaltiger Sturm los. Die Jünger riefen voller Angst: Herr, hilf uns, wir gehen unter. Jesus antwortete: Warum habt ihr Angst? Dann bedrohte er den Wind und die Wellen. Sofort legte sich der Sturm und es wurde ganz

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1: Liebe Hörer, so verschieden die Menschen nach Herkunft, Veranlagung und Bildungsgrad auch sein mögen, und so unterschiedlich unsere Lebensläufe sich auch gestalten, an einem Punkt gleichen wir uns alle. Wir müssen alle den letzten Schritt durch die Pforte des Todes gehen. Und was wird dann sein? Ist mit dem Tod alles aus? Was kommt nach dem Tod? Wie verhält es sich mit der Auferstehung der Toten? Gibt es ein Leben nach dem Sterben? Diese und ähnliche Fragen sind es, die jeden Menschen, der sich nicht einer hoffnungslosen Oberflächlichkeit verschrieben hat, nicht in Ruhe lassen. In diese Fragen haben sich zu allen Zeiten auch Zweifel und Bedenken, lähmende Angst oder leichtfertige Überheblichkeit gemischt. Der Apostel Paulus, ein Mann der ersten Generation der Christenheit, hat in seinem ersten Brief an die Gemeinde in Korinth auf diese Fragen Antwort gegeben. Denn in der dortigen Gemeinde waren die Fragen nach dem, was hinter der Todespforte wartet, ebenso lebendig, wie sie es heute sind. So schreibt der Apostel Paulus in 1. Korinther 15, Verse 20 bis 28 unter anderem: Nun aber ist Christus auferstanden von den Toten als Erstling unter denen, die entschlafen sind. Denn da durch einen Menschen der Tod gekommen ist, so kommt auch durch einen Menschen die Auferstehung der Toten. Denn wie sie in Adam alle sterben, so werden sie in Christus alle lebendig werden. Lieber Hörer, wir haben es hier vor Augen, dass wir auf allen Seiten unseres Lebens vom Tod umgeben sind. Zu jeder Stunde kann er uns überfallen. Verkehrsunfälle, Naturkatastrophen, Gewaltverbrechen, Krebs, Herzinfarkt, Kreislaufversagen – all das sind Mittel in seiner Hand. Das Sicherste, was wir über unser Leben und unsere Zukunft wissen, ist, dass jeder Mensch unausweichlich seiner letzten Stunde entgegengeht. Niemand aber kann sagen, wann sie kommen wird. Wir alle werden mit dem Rätsel des Todes nicht fertig. Da können wir ihn bagatellisieren oder ignorieren. Deswegen tun wir alle gut daran, uns auf die Wahrheiten des Wortes Gottes zu besinnen. Paulus sagt in dem besagten großen 15. Kapitel des 1. Korintherbriefes: Der letzte Feind, der vernichtet wird, ist der Tod. Wer den Tod verstehen will, muss ihn von Gott her verstehen. Der Tod ist die Endstation des Weges, auf den uns die Sünde führt. Die Bibel macht deutlich, der Tod ist nicht ein unwandelbares Naturgesetz, nicht eine drohende Schicksalsmacht. Der Tod ist nicht in erster Linie ein biologisches, sondern ein theologisches Problem. Denn es hat mit dem gestörten Verhältnis des Menschen zu seinem Schöpfer zu tun. Das Sterben ist die Konsequenz der Sünde. Das meint Paulus, wenn er sagt, in Adam sterben wir alle. Damit will er deutlich machen, wenn die kalte Hand des Todes nach uns greift, erlebt jeder Mensch noch einmal am eigenen Leibe, was damals geschah, als die ersten Menschen sich in Verblendung und Ungehorsam von Gott losgerissen haben. Der Tod ist der Sünde Sold, der letzte Feind, ein unbarmherziges Los. Keine Kreatur wird so radikal betroffen wie der Mensch. die Todesangst, die wir empfinden, das leidenschaftliche Aufbäumen gegen den Tod, die zahllosen Versuche, ihn zu unterlaufen und aus dem Leben auszublenden, das entspringt der uns innewohnenden dunklen Ahnung, dass unser Sterben nicht allein mit den Gesetzen biologischen Vergehens erklärt werden kann, sondern durch das Todesurteil Gottes verfügt wird. In Adam sterben wir alle. Wir alle haben Teil an den bitteren Folgen des Sündenfalls, des Aufstands gegen Gott. Darum landen wir alle an der gleichen Endstation: Tod, Grab, Verwesung. Lieber Hörer, bei dieser pessimistischen Beschreibung unserer menschlichen Situation bleibt die Bibel nicht stehen. Gottes letztes Wort über den Menschen ist kein Nein. Gott sagt Ja zum Leben. Auch der Tod kann dieses Ja Gottes nicht aufheben. Im Tod seines Sohnes am Kreuz hat Gott zu unserem Tod Stellung genommen. Und am Ostermorgen hat er gezeigt, dass die gleiche Hand, die den Tod verordnet hat, diese furchtbare Macht auch zu brechen vermag. Um zu demonstrieren, dass selbst der Tod, dieser letzte Feind, in Gottes Hand ist, hat Gott es Ostern werden lassen. Nun aber ist Christus von den Toten auferstanden. So ist es. Gott findet sich nicht ab mit dem Ungehorsam des Menschen und mit den Folgen, die daraus erwachsen. Er findet sich nicht ab mit unserem Tod. In der Auferweckung seines Sohnes hat Gott sein Ja zu unserem Leben gesprochen. Jetzt ist der Tod nicht mehr Abschluss und Ende unseres Lebens, sondern Tor und Durchgang zu einem neuen. Nicht mehr Schlusspunkt, sondern Doppelpunkt. Fortsetzung folgt. In Jesus Christus werden sie alle lebendig gemacht werden. Jesu Auferweckung von den Toten hat Konsequenzen für die Toten. An Jesus ist bereits geschehen, was für uns alle noch aussteht. Er ist der Erstling. Die Auferweckung Jesu ist nicht ein Ereignis für sich allein, sondern ein Anfang, der eine Fortsetzung hat. Die Auferstehung Jesu mündet aus in die Auferstehung aller Toten. Paulus mutet uns zu, in großen Linien zu denken. Wir tun in diesem Abschnitt der Bibel einen Blick in den großen Plan Gottes mit der Welt. Der Apostel spricht von verschiedenen Stufen und Daten der Auferstehung. Jeder aber in seiner Ordnung. Als Erstling Christus, danach, wenn er kommen wird, die, die Christus angehören, danach das Ende, wenn er das Reich Gottes, dem Vater, übergeben wird. Das erste Datum, das hier genannt wird, gehört bereits der Vergangenheit an. Nur ein einziger steht auf dieser Stufe, Jesus Christus. Er bildet die Spitze. Auf der zweiten Stufe stehen alle, die zu Christus gehören, die im Glauben an ihn als ihren Versöhner und Herrn entschlafen sind und Vergebung ihrer Schuld hatten. Jesus Christus wird sie erwecken, wenn er wiederkommen wird. Das dritte Datum bildet die Auferweckung aller übrigen Menschen, der ganzen Menschheit. Am Ende der Zeit wird es geschehen, wenn der Sohn dem Vater die Herrschaft zurückgibt. Das ist der letzte Akt der Geschichte. Diese Menschen gehen dem Weltgericht entgegen. Liebe Hörer, was will uns dieses Gotteswort heute sagen? Es möchte keine billige Vertröstung auf ein Jenseits sein. Es soll uns nicht zur Flucht aus dieser Welt verführen, sondern darum geht es. Wer mit dem Auferstandenen rechnet und an die Auferstehung der Toten glaubt, bekommt Sinn im täglichen Leben. Wir erfahren die Gegenwart unseres Herrn im Alltag, wie sein Wort zu uns redet. Wir erleben, auch in unserer Todesstunde, dass nicht einmal der Tod uns scheiden kann von der Liebe Gottes, die in Christus Jesus ist. Wenn wir sterben, sofern wir Christus angehören, fallen wir nicht mehr in ein namenloses Nichts, sondern in die offenen Arme des Auferstandenen. Wir stehen dann nicht mehr an den Gräbern als solche, die keine Hoffnung haben, sondern als Menschen, die davon wissen, dass wir durch das Tor des Todes unserem Herrn entgegengehen. Wir sind mit ihm unterwegs durch eine Welt, die immer noch unter dem Zeichen des Todes steht. Aber diese Macht hat ihren Schrecken verloren, seit Jesus auferstanden ist. Ich lebe, hat er gesagt, und ihr werdet auch leben.

0: Liebe Zuhörer, in der Bibel wird oft von Wundern geredet. Kann man diesen Berichten glauben? Entspringt der Glaube an Wunder nicht dem unwissenschaftlichen Naturverständnis vergangener Zeiten? Ein liberaler Theologe sagte sogar, man kann nicht das elektrische Licht einschalten und gleichzeitig an Engel glauben. Die Frage über Wunder mündete bis in die Frage, gibt es überhaupt einen Gott? 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Ich wünsche Ihnen von Herzen den Frieden Gottes und seine Bewahrung in allen Situationen Ihres Lebens.
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3: Im Studio Silas Quiring. Es ist der nächste Schritt für einen Frieden zwischen den USA und Iran. Beide Seiten haben jetzt die Absichtserklärung für ein Kriegsende unterschrieben. Darin steht, dass die Kämpfe an allen Fronten sofort enden. Außerdem öffnet der Iran die wichtige Straße von Hormus. Bundeskanzler Friedrich Merz begrüßt das und sagt in der ARD:
4: Das ist nicht nur für die Preise in Europa wichtig, das ist für die Verfügbarkeit von Öl und Gas in Asien wichtig. Denn das hat ja mit die Preise auch in Europa nach oben getrieben. Also es gibt Anlass zur Zuversicht.
3: In den kommenden 60 Tagen wollen beide Seiten ein endgültiges Friedensabkommen schließen. Wichtige Fragen bleiben bislang offen, etwa zur konkreten Zukunft des iranischen Atomprogramms. Nach dem G7 ist vor dem EU-Gipfel. Bei dem Treffen der Staats- und Regierungschefs in Brüssel liegt der Fokus ab heute auf der Ukraine und möglichen Friedensverhandlungen mit Russland. Zuletzt hatte sich ja auch US-Präsident Trump bereit erklärt, den Druck auf Russland wieder zu erhöhen. Mit Temperaturen von weit über 30 Grad muss in den nächsten Tagen in ganz Deutschland gerechnet werden. Die erste flächendeckende Hitzewelle des Jahres steht in den Startlöchern. Cornelius Dräger mit den Einzelheiten.
5: Heute rechnet der Deutsche Wetterdienst vor allem in der Südhälfte Deutschlands mit Temperaturen von über 30 Grad. Ab morgen dann im ganzen Land. Teils kann es auf bis zu 38 Grad hochgehen. Und gerade weil es zuletzt ja noch deutlich kühler war, kann dieser krasse Anstieg belastend sein, heißt es vom Deutschen Wetterdienst. Der DWD rät zum Beispiel dazu, Mittagshitze zu meiden und Wohnungen immer möglichst kühl zu halten.
3: Zwar nicht die Steuererklärung auf dem Bierdeckel, aber offenbar ein deutlich leichteres Steuersystem, das plant Finanzminister Klingbeil. Laut Handelsblatt soll das Teil des geplanten großen Reformpakets der Bundesregierung werden. Bisher war bekannt, dass die Einkommenssteuer reformiert werden soll. Nächste Überraschung bei der Fußball-WM. Portugal um Superstar Cristiano Ronaldo hat sich von Außenseiter DR Kongo schocken lassen. Endstand 1:1. England hatte auch dank eines Kane-Doppelpacks den wilden Schlagabtausch gegen Kroatien mit 4:2 gewonnen. Außerdem spielten Usbekistan Kolumbien 1:3 und Ghana Panama 1:0.
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6: Mit KI-Support. Heute Morgen sind schon einige Wolken unterwegs. Im Nordosten kann ab und zu auch mal ein Schauer runterkommen. Sonst zeigt sich oft die Sonne und es bleibt trocken. Später Richtung Abend wird's im Westen dann etwas zappelig. Da sind vereinzelt kräftige Gewitter drin. Dazu wird's ziemlich heiß mit 26 bis 36 Grad. Morgen bleibt's schwül heiß, am Nachmittag wieder mit Gewittergefahr maximal bis 38 Grad.

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1: Liebe Hörerinnen, liebe Hörer, ich grüße Sie aus dem Missionswerk und wünsche Ihnen viel, viel Segen beim Hören meiner Botschaft, die den Titel trägt »Mit Jesus im Gleichschritt«. In meiner Jugendzeit war Wehrdienst noch Pflicht. Und wir jungen Männer mussten in dieser Zeit vieles lernen, besonders auch auf die Kommandos des Vorgesetzten zu hören, so zum Beispiel beim Marschieren im Gleichschritt in der Truppe. Wenn einige aus dem Tritt kamen, hörten wir sofort den Befehl »Gleichschritt aufnehmen, links, zwei, drei, vier«, und schon war man wieder im Gleichschritt. Und so konnte dann das gemeinsame Marschieren in der Truppe sogar Freude machen. Ja, eine Truppe, die im Gleichschritt marschiert und sich eins ist, kommt gut voran. In der heutigen Sendung geht es natürlich nicht um das Militär. Das sollte ja nur ein kleines Beispiel dafür sein, wie eine Gemeinschaft, in der man sich eins ist und gemeinsam auf den hört, der die Autorität hat, gut vorankommt. Dieses Prinzip gilt auch für andere Lebensbereiche. Wenn man sich als Ehepaar, als Familie oder christliche Gemeinde eins ist, wenn man gemeinsame Ziele hat und einander hilft, diese Ziele zu erreichen, dann wird das segensreiche Auswirkungen haben. Und erst recht, wenn man dabei gemeinsam auf den hört, der die höchste Autorität hat, nämlich auf unseren Herrn und Heiland Jesus Christus. Er sagt uns in der Bibel, in Matthäus 11, Verse 28 bis 30, wunderbare Worte. »Kommt her zu mir, alle ihr Mühseligen und Beladenen, und ich werde euch Ruhe geben. Nehmt auf euch mein Joch und lernt von mir, denn ich bin sanftmütig und von Herzen demütig, und ihr werdet Ruhe finden für eure Seelen. Denn mein Joch ist sanft und meine Last ist leicht.« Und diese drei Verse schauen wir uns jetzt näher an, um Wichtiges zu lernen. Der Herr Jesus sagt zuerst, kommt her zu mir. Seine Aufforderung ist nicht etwa nur eine freundliche Einladung, der man nach Lust und Laune nachkommen kann. Wenn Jesus Christus, der Sohn Gottes, spricht, dann ist Gehorsam gefordert. Ihm und seinem Wort der Bibel gegenüber. Er ruft uns zu sich. Als seine Jünger wollen wir ihm gehorchen und bewusst Gemeinschaft mit ihm suchen. Er hat das Sagen in unserem Leben, in unseren Familien, in unseren Gemeinden. Ja, ihm sollen und wollen wir treu nachfolgen, mit ihm sozusagen Gleichschritt aufnehmen. Das bedeutet konkret, ihm und seinem Wort in allen Lebensbereichen vertrauen und gehorchen. Dann erfahren wir auch seinen Segen und seine gute Führung. Zurück zu unserem Bibeltext in Matthäus 11. Wir haben bis jetzt die ersten vier Worte Jesu, kommt her zu mir. Und jetzt spricht er weiter. Kommt her zu mir, alle ihr Mühseligen und Beladenen. Damit spricht der Herr Jesus uns direkt in den verschiedenen Lebensumständen an. Ihr Mühseligen und Beladenen kann bedeuten, die ihr vielleicht müde geworden seid, oder ihr Kraftlosen, ihr Gehetzten, Ausgepowerten und Gescheiterten, ihr Ärgerlichen, Frustrierten, Enttäuschten, Hoffnungslosen und Ratlosen, ihr Kranken oder Ängstlichen, ja vielleicht sogar ihr Lebensmüden. Oh, er, der Sohn Gottes, weiß doch am allerbesten, wie es uns geht und wie es um uns steht. Ob im persönlichen Bereich, in Ehe und Familie, in der Schule, im Beruf, gesundheitlich, finanziell und so weiter. Nicht zuletzt auch in unserem Glaubensleben. Bitte, liebe Hörerin, lieber Hörer, halten Sie kurz inne und sagen Sie dem Herrn in einem Satz laut oder leise oder nur in Gedanken, was Ihre Not ist. Jetzt gleich oder direkt nach dieser Sendung. Und jetzt geht unser Bibelvers ja noch weiter. Bisher hatten wir die Worte Jesu: Kommt her zu mir, all ihr Mühseligen und Beladenen. Aber nun gibt uns der Herr eine wunderbare Verheißung. Und ich werde euch Ruhe geben. Ja, bei ihm dürfen wir, die Gehetzten, die Ängstlichen, die Ausgebrannten und Frustrierten, die Kranken, Alten, Schwachen, endlich zur Ruhe kommen. Im griechischen Grundtext des Neuen Testamentes steht hier ein Begriff, der so viel heißt wie jemanden ausruhen lassen, ihn erquicken, erfrischen, um für künftige Aufgaben gerüstet zu sein. Liebe Hörerin, lieber Hörer, genau das ist die liebevolle Absicht Jesu mit uns. Er weiß doch schon längst, wie es ihnen geht. Er kennt ihre innere Angst und Unruhe. Gerade auch im Hinblick auf die Zukunft, von der wir nicht wissen, was sie bringen wird. Hören wir, was unser Herr Jesus noch zu sagen hat. Er fordert uns in Vers 29 auf: Nehmt auf euch mein Joch. Seine anfängliche Aufforderung, kommt her zu mir, bedeutet also noch mehr, als in seine Gemeinschaft zu treten. Wir sollen sein Joch auf uns nehmen. Er fordert uns mit anderen Worten auf: Tretet wieder neu und bewusst in die Jochgemeinschaft mit mir. Was heißt denn das? Die meisten Menschen damals verstanden das Bild sofort, oder auch diejenigen heute, die früher auf dem Bauernhof ihr Fuhrwerk von zwei Rindern ziehen ließen. Die beiden Zugtiere wurden am Hals durch ein Joch aus Holz miteinander verbunden, und so mussten sie dann gemeinsam das Fuhrwerk ziehen. Dabei mussten sie lernen, stets in dieselbe Richtung und im gleichen Schritttempo voranzugehen. Sie befanden sich eben in einer Jochgemeinschaft, in einer Dienstgemeinschaft. Und im übertragenen Sinn befinden sich Christen auch in einer Jochgemeinschaft mit dem Herrn Jesus, fest zusammengejocht durch den Glauben und den Heiligen Geist befinden sich Christen in einer unauflösbaren Lebens- und Dienstgemeinschaft mit ihm. Dieses Bild zeigt, wie eng wir durch den Glauben mit ihm verbunden sind. Nehmt auf euch mein Joch. Und jetzt geht der Vers weiter: Und lernt von mir. In diesem Joch zusammen mit dem Herrn Jesus müssen wir lernen, uns auf ihn auszurichten. Auf den, der in diesem Joch das Sagen hat. Auf den Herrn Jesus, mit dem wir durch den Glauben verbunden sind. Auf ihn schauen, auf ihn hören. Wir müssen lernen, mit ihm harmonisch sozusagen im Gleichschritt voranzugehen. Er und nicht wir gibt dabei sowohl das Tempo als auch die Richtung und das Ziel an. Es ist entscheidend, dass wir das akzeptieren. Sonst wird das ganze Glaubensleben zu einem einzigen Krampf. Bei einem echten Joch gibt es dann die sogenannten Jochschmerzen, wenn man sich nicht eins ist. Darum ist es im Glaubensleben so enorm wichtig zu erkennen und zu akzeptieren: Er, der Herr Jesus allein, hat das Kommando. Er gibt die Richtung an, ebenso das Tempo. Er bestimmt auch die Ausruhphasen in unserem Glaubensleben. Wir als Christen müssen immer wieder neu lernen, mit ihm sozusagen im Gleichschritt zu bleiben. Nur so kommen wir voran. Das Wort des Herrn Jesus geht noch weiter. Er spricht: Denn ich bin sanftmütig und von Herzen demütig. Wunderbare und so kostbare Eigenschaften unseres Herrn. Für uns heißt das, wir sollen in der Nachfolge Jesu, auch was diese Eigenschaften betrifft, mit ihm im Gleichschritt bleiben. Das bedeutet hier, mit seiner Gesinnung in Übereinstimmung zu kommen. Ja, ich entschließe mich dazu, seine Sanftmut anzunehmen, die seine Jünger und die Menschen, denen er begegnete, von ihm erfahren haben. Und diese, seine Sanftmut, soll ich jetzt an andere weitergeben. Zuerst an meine Glaubensgeschwister, die ebenfalls ihm nachfolgen. Und dann auch an andere Mitmenschen. Ich übernehme seine Demut, mit der er sich dem Willen seines himmlischen Vaters untergeordnet hat. Für uns formuliert es Paulus in Philipper 2, Vers 3 so: tut nichts aus Eigennutz oder eitler Ruhmsucht, sondern dass in der Demut einer den anderen höher achtet als sich selbst. Ja, das ist die Gesinnung Jesu Christi, die in uns immer mehr zur Geltung kommen soll. Und was sollen nun Sanftmut und Demut bewirken? Der Herr Jesus sagt: Und ihr werdet Ruhe finden für eure Seelen. Wie kostbar! Er befreit mich von dem bewussten oder unbewussten Zwang, mich selbst verwirklichen zu müssen. Ich muss nicht mehr krampfhaft versuchen, meinem Ich, meinem Ego zu dienen, eigene Pläne und Ideen mit meinen geringen Möglichkeiten umzusetzen. Sondern Christus selbst will durch mich seine Pläne verwirklichen. Wenn ich ihm dazu mein Ja gebe, schenkt er mir seine Ruhe. Er gibt mir seinen Frieden, und so komme ich in den Zustand einer gelassenen und geduldigen Erwartung, was er durch mich tun wird. Ich bin gefordert, eine Willensentscheidung zu treffen. Nicht ich, sondern du, mein Herr, gibst die Richtung, das Ziel und das Tempo in meinem Leben vor. Und jetzt, am Schluss, kommt noch eine überraschende Aussage aus dem Mund Jesu. Denn mein Joch ist sanft und meine Last ist leicht. Wie bitte? Sanft und leicht? Haben wir nicht manchmal den Eindruck, der Herr würde uns überfordern? Dass er uns Lasten auferlegt, die über unsere Kraft gehen? Oft hängt so ein negativer Eindruck mit unserer Kurzsichtigkeit zusammen. Wenn wir aber unbeirrt auf unseren Herrn vertrauen, werden wir irgendwann eine überraschende Erfahrung machen, nämlich in der Hingabe an ihn, im Gleichschritt mit ihm, schaffe ich es sogar, schwere Lasten zu tragen. Weil ich die Last ja nicht alleine trage, weil im gemeinsamen Glaubensjoch doch er, der starke Herr, den weit überwiegenden Anteil der Last trägt. Und ich bin immer nur der Mitträger. Auch wenn ich manchmal meine, die Last würde mich erdrücken. Aber den entscheidenden Anteil trägt immer noch er mit seiner großen Kraft. Wenn ich an ihn glaube und mein Leben ihm anvertraut habe, oder noch anders ausgedrückt, er trägt mich zusammen mit meiner Last. Und er ist es dann auch, der am Ende Dank, Lob, Preis und Ehre empfängt. Nochmals die Bibelverse aus Matthäus 11.
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1: Im Studio Silas Quiring. Es ist der nächste Schritt für einen Frieden zwischen den USA und Iran. Beide Seiten haben jetzt die Absichtserklärung für ein Kriegsende unterschrieben. Darin steht, dass die Kämpfe an allen Fronten sofort enden. Außerdem öffnet der Iran die wichtige Straße von Hormus. Bundeskanzler Friedrich Merz begrüßt das und sagt in der ARD:
2: Das ist nicht nur für die Preise in Europa wichtig, das ist für die Verfügbarkeit von Öl und Gas in Asien wichtig. Denn das hat ja mit die Preise auch in Europa nach oben getrieben. Also es gibt Anlass zur Zuversicht.
1: In den kommenden 60 Tagen wollen beide Seiten ein endgültiges Friedensabkommen schließen. Wichtige Fragen bleiben bislang offen, etwa zur konkreten Zukunft des iranischen Atomprogramms. Nach dem G7 ist vor dem EU-Gipfel. Bei dem Treffen der Staats- und Regierungschefs in Brüssel liegt der Fokus ab heute auf der Ukraine und möglichen Friedensverhandlungen mit Russland. Zuletzt hatte sich ja auch US-Präsident Trump bereit erklärt, den Druck auf Russland wieder zu erhöhen. Mit Temperaturen von weit über 30 Grad muss in den nächsten Tagen in ganz Deutschland gerechnet werden. Die erste flächendeckende Hitzewelle des Jahres steht in den Startlöchern. Cornelius Dräger mit den Einzelheiten.
3: Heute rechnet der Deutsche Wetterdienst vor allem in der Südhälfte Deutschlands mit Temperaturen von über 30 Grad. Ab morgen dann im ganzen Land. Teils kann es auf bis zu 38 Grad hochgehen. Und gerade weil es zuletzt ja noch deutlich kühler war, kann dieser krasse Anstieg belastend sein, heißt es vom Deutschen Wetterdienst. Der DWD rät zum Beispiel dazu, Mittagshitze zu meiden und Wohnungen immer möglichst kühl zu halten.
1: Zwar nicht die Steuererklärung auf dem Bierdeckel, aber offenbar ein deutlich leichteres Steuersystem, das plant Finanzminister Klingbeil. Laut Handelsblatt soll das Teil des geplanten großen Reformpakets der Bundesregierung werden. Bisher war bekannt, dass die Einkommenssteuer reformiert werden soll. Nächste Überraschung bei der Fußball-WM. Portugal um Superstar Cristiano Ronaldo hat sich von Außenseiter DR Kongo schocken lassen, entstand 1:1. England hatte auch dank eines Kane-Doppelpacks den wilden Schlagabtausch gegen Kroatien mit 4:2 gewonnen. Außerdem spielten Usbekistan Kolumbien 1:3 und Ghana Panama 1:0.
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4: Mit KI-Support. Heute Morgen sind schon einige Wolken unterwegs. Im Nordosten kann ab und zu auch mal ein Schauer runterkommen. Sonst zeigt sich oft die Sonne und es bleibt trocken. Später Richtung Abend wird's im Westen dann etwas zappelig. Da sind vereinzelt kräftige Gewitter drin. Dazu wird's ziemlich heiß mit 26 bis 36 Grad. Morgen bleibt's schwül heiß, am Nachmittag wieder mit Gewittergefahr maximal bis 38 Grad.

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Lieber Hörer, für das neue Jahr wünsche ich Ihnen von ganzem Herzen Gottes Segen und täglich neu die Erfahrung seiner guten Fürsorge auf allen Ihren Wegen. Vielleicht gehören Sie auch zu jenen, die sich für das neue Jahr einiges vorgenommen haben. Vorsätze. Wie ist das mit unseren Vorsätzen? Ja, die guten Absichten sind vorhanden, doch wie schnell hat uns der Alltag wieder eingeholt und wir sind wieder in der alten Spur des vergangenen Jahres. Und die alte Leier fängt wieder von vorne an. Da ist ein Ehepaar, das sich im neuen Jahr fest vorgenommen hat, besser miteinander auszukommen. Sie möchten jetzt in Ruhe über alles reden, gemeinsam Probleme lösen. Sie sehnen sich doch danach, endlich in Frieden und Harmonie miteinander zu leben. Doch schon wieder ist der nächste Krach da. Sie möchten beide wohl, aber sie schaffen es einfach nicht. Der eine will mit dem Rauchen aufhören, der andere sein Geld besser einteilen. Vorsätze. Der gute Wille ist da, aber der bloße Vorsatz zum Anpacken reicht einfach nicht. Das ist wirklich eine grundsätzliche Frage im Leben. Warum ist der Mensch oftmals nicht in der Lage, das auch durchzuführen, das er sich vorgenommen hat? Wissen Sie, dass in der Bibel einige ganz interessante Abschnitte genau das bestätigen? Da berichtet der Apostel Paulus aus seinem eigenen Leben Folgendes, nachzulesen in Römer 7, Verse 18 und 19. Wollen habe ich wohl, aber das Gute vollbringen kann ich nicht. Denn das Gute, das ich will, das tue ich nicht, sondern das Böse, das ich nicht will, das tue ich. Wir können gut nachfühlen, weil es uns manchmal ähnlich geht, nicht wahr? Da scheint es eine Macht in unserem Leben zu geben, die unserem guten Willen geradezu entgegenwirkt. Und diese Kraft schlummert nicht nur, nein, sie ist manchmal recht aktiv. Hören wir, was Paulus weiter berichtet. Wenn ich aber tue, was ich nicht will, so tue nicht ich es, sondern die Sünde, die in mir wohnt. Im Vers 20 lesen wir das. Da haben wir es ja auch, die Sünde, sie ist diese Kraft, die in uns ist und verhindert, dass die guten Vorsätze wahr werden. Oftmals machen wir äußere Umstände dafür verantwortlich. Wenn wir versagen oder etwas nicht schaffen, haben wir die tollsten Entschuldigungen. Immer sind die anderen schuld, die Eltern oder die undankbaren Kinder, der Arbeitskollege, die Ehefrau, die böse Gesellschaft. Aber dabei übersehen wir die Tatsache, dass das Problem oft in uns selbst steckt. Und das Problem heißt Sünde. Sie ist stärker als unser guter Wille. Und mit rein menschlicher Anstrengung kommen wir ihr einfach nicht bei. Es ist, als würden wir in einem reißenden Fluss gegen die Strömung schwimmen. Wir strengen uns unheimlich an, aber letztendlich zieht die Strömung uns in die andere Richtung. Da nimmt sich einer vor, nicht mehr schlecht über den anderen zu sprechen. Eine Zeit lang hält er es ganz gut durch. Aber dann, als er hört, wie zwei über einen Dritten reden, hält er es einfach nicht mehr aus und er muss den beiden davon erzählen, was er von anderen Schlechtes über diesen besagten Menschen gehört hat. Und schon wieder hat die Sünde zugeschlagen und die guten Vorsätze brechen wie ein Kartenhaus zusammen. Auch Paulus hat diese unheimliche Macht der Sünde in seinem Leben erkannt. Hören wir einmal, was er ausruft. Ich elender Mensch, wer wird mich erlösen von diesem todverfallenen Leib? Und dann? Hat er denn auch eine Antwort auf diese Frage gefunden? Es gibt nur eine Antwort. Paulus hat sie in seinem Leben erfahren. Eine Kraft, die stärker ist als die Sünde in unserem Leben. In Römer 7, Vers 25. Dank sei Gott durch Jesus Christus, unserem Herrn. Und an anderer Stelle im 1. Korintherbrief, Kapitel 15, Vers 57, ruft Paulus aus, Gott aber sei Dank, der uns den Sieg gibt durch unseren Herrn Jesus Christus. Ja, Jesus ist und bleibt unsere einzige Chance. Ohne ihn stehen wir der Sünde gegenüber auf verlorenem Posten. Aber er ist der Sieger über Hölle, Tod und Teufel. Er ist stärker als die Macht der Sünde. Jesus hat für einige Zeit die Herrlichkeit des Himmels verlassen und Anteil an unserem menschlichen Dasein genommen. Er ist sich nicht zu schade gewesen, sich selbst den schrecklichen Versuchungen der Sünde auszusetzen. Aber er hat allen Versuchungen widerstanden und vollkommen nach Gottes Geboten gelebt. Das Wunderbare, er tut es für uns. Er hat uns einen Weg aus der Finsternis der Sünde gezeigt, hin zum göttlichen Licht.
Sein Leben ist von der Frucht des Geistes bestimmt gewesen, die wir in Galater 5, Vers 22 nachlesen können. Da heißt es: Die Frucht aber des Geistes ist Liebe, Freude, Friede, Geduld, Freundlichkeit, Gütigkeit, Glaube, Sanftmut, Enthaltsamkeit. Alles Eigenschaften, die in unserem Leben unvollkommen sind. Im Grunde genommen sehnen wir uns doch danach, so zu leben, wie der Herr Jesus auch gelebt hat. In unserem Leben schaut es aber oft anders aus. Auch hier nennt der Galaterbrief Eigenschaften: Unzucht, Unreinheit, Ausschweifung, Götzendienst, Zauberei, Feindschaft, Hader, Eifersucht, Zorn, Zank, Zwietracht, Spaltungen und so weiter. Das ist die Frucht der Sünde. Der Herr Jesus hat uns durch sein Leben gezeigt, wie wir zu leben haben. Er ist unser Vorbild und unser Maßstab. Aber das eigentliche Problem ist doch, dass wir eben diesem Maßstab nicht entsprechen und nicht die Kraft haben, so zu leben, wie er gelebt hat. Die Frage nun: Woher nehmen wir die Kraft dazu? Und auch hier ist die Antwort: Jesus ist unsere einzige Chance. Jesus Christus lebt. Er ist damals, als er am Kreuz gestorben ist, nicht im Grab geblieben, sondern auferstanden. Und mit derselben göttlichen Kraft, mit der er den Tod und die Sünde besiegt hat, möchte er uns beschenken. Wir können uns durch den Glauben konkret an diese göttliche Kraftquelle anschließen, indem wir Jesus als unseren Herrn und Erlöser annehmen und in unser Leben lassen. Indem wir durch unsere Glaubensentscheidung eine persönliche Glaubensverbindung mit ihm aufnehmen. Und wo das geschieht, zieht Jesus in ein Leben ein und mit ihm sein Sieg und seine Kraft, die Sünde zu überwinden. Wer den Herrn Jesus in sein Leben aufgenommen hat, wird ein anderer Mensch. Wo früher die Kraft der Sünde war, um uns auf die falsche Spur zu führen, ist jetzt seine Kraft da, um das Gute zu vollbringen. Nicht gleich vollkommen von heute auf morgen, aber wir dürfen uns in der Schule Gottes üben. Und wenn wir versagt haben, dann vergibt er uns. Und wir dürfen wieder versuchen und lernen, ein Leben zu führen, das ihm gefällt. Wo früher Berge von Problemen und Sorgen gewesen sind, vor denen wir kapituliert haben, ist jetzt er da, der mächtige Sieger, der uns die Brocken aus dem Weg räumt. Es gibt nichts Größeres und Schöneres, als unter dem Segen Gottes zu stehen und zu wissen, dass er mit mir durchs Leben geht. Jesus möchte auch unser Leben neu machen. Vielleicht leiden Sie unter einer kaputten Beziehung. Kommen Sie zu Jesus. Vielleicht sind da unüberwindbare Schwierigkeiten. Kommen Sie zu Jesus. Die Fessel der sündigen Gewohnheit, unter der Sie schon so lange leiden, der Herr Jesus kann sie sprengen. Gott aber sei Dank, der uns den Sieg gibt durch unseren Herrn Jesus Christus. In Matthäus Kapitel 7 zeigt der Herr Jesus uns noch ein hilfreiches Gleichnis. Da waren zwei Männer, die eines Tages die Ärmel hochkrempelten, ihren Vorsatz in die Tat umzusetzen. Jeder hatte vor, ein Haus zu bauen. Beide investierten viel Kraft und Geschick in ihre Arbeit. Und irgendwann waren die beiden Häuser fertig. Vielleicht ähnelten sie sich sogar äußerlich. Doch einen gewaltigen Unterschied gab es zwischen diesen beiden Häusern. Das eine wurde auf Sand gebaut und das andere auf einen felsigen Boden. Was das für Folgen hatte, zeigte sich kurz darauf. Es kam ein großes Unwetter über das Land. Der Sturm rüttelte an beiden Häusern. Das eine, das auf Sand gebaut war, krachte bald in sich zusammen. Das Haus, das auf Felsen gebaut wurde, hielt dem Sturm stand. Und der Herr Jesus sagt nun dieses: Darum, wer diese meine Rede hört und tut sie, der ist gleich einem klugen Mann, der sein Haus auf dem Felsen baute. Von Herzen wünsche ich Ihnen, dass Sie Ihr Haus, Ihr Lebenswerk nicht auf Sand bauen, sondern auf den Felsen, der Jesus Christus heißt. Ich lade Sie heute ein neues Fundament für Ihr Leben zu legen, ein Fundament, das Jesus Christus heißt. Dann dürfen Sie trotz der zunehmenden Dunkelheit in dieser Welt getrost sein, weil Sie wissen, dass seine starke Hand Sie festhält. Dann dürfen Sie sich geborgen wissen, wenn die Lebensstürme anfangen zu brausen und Sie sich so hilflos vorkommen. Denn dann sorgt der Herr Jesus dafür, dass Sie nicht zuschanden werden. Er wird Sie sicher hindurchbringen. Er wird Ihre Zweifel in Gewissheit umwandeln und Ihre Hoffnungslosigkeit in neue Zuversicht.
Tun Sie doch so schnell wie möglich den ersten Schritt zu Jesus Christus hin. Bitten Sie ihn um Vergebung Ihrer Sündenschuld, dass Sie bis jetzt ohne ihn gelebt haben. Laden Sie ihn ein, Ihr Leben neu zu machen. Er wartet schon lange auf Sie. Wir wollen noch beten. Herr Jesus, du bist unser Fels und unser Erlöser. Danke, dass du stärker bist als die Sünde in uns. Danke für deinen Sieg. Geh du mit uns durch dieses neue Jahr und lehre uns, noch mehr auf dich zu vertrauen. Amen.

0: Liebe Zuhörer, wir leben in einer unsicheren Welt. Es gibt nur eins, was wirklich sicher ist. Jeder von uns wird einmal sterben. Aber was kommt danach? Die meisten Menschen möchten einmal in den Himmel kommen. Was immer sie sich auch darunter vorstellen. Deswegen ist es eine interessante Frage. Wie komme ich denn in den Himmel? Was immer wir uns auch ausdenken oder hoffen, es zählt nur das, was Gott uns durch die Bibel sagt. Schließlich ist der Himmel sein Wohnort. 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Ich wünsche Ihnen von Herzen den Frieden Gottes und seine Bewahrung in allen Situationen Ihres Lebens.
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2: Wenn Sie möchten, dürfen Sie jetzt mitbeten. Vater unser im Himmel, geheiligt werde dein Name, dein Reich komme, dein Wille geschehe, wie im Himmel, so auf Erden. Unser tägliches Brot gib uns heute und vergib uns unsere Schuld, wie auch wir vergeben unseren Schuldigern. Und führe uns nicht in Versuchung, sondern erlöse uns von dem Bösen. Denn dein ist das Reich und die Kraft und die Herrlichkeit in Ewigkeit. Amen.
0: 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Es ist sicher nicht einfach, bei dem Stimmengewirr unserer Tage Wahrheit und Unwahrheit klar zu erkennen. Manches hielten wir für wahr, doch enttäuscht stellten wir irgendwann fest, es stimmte doch nicht. Das Gegenteil erlebten wir auch. Oft geht es wie beim Wetterbericht. Niemand sagt da die Unwahrheit, doch das Wetter ist oft anders als die Aussage. Wir nehmen das hin, da es ja ohnehin niemand ändern kann. Das hat zum Glück auch meistens keine schlimmen Folgen. Schrecklicher sieht es schon aus, wenn man Frieden verspricht, unterschreibt ihn auch vertraglich, um dann, schlimmer als zuvor, weiter zu morden. Meine lieben Hörerinnen und Hörer, bei solcher Verlogenheit der Menschen, denn alle sind Lügner, so sagt es die Bibel, wird deutlich, wie der Lügner von Anfang, den Gottes Wort auch Vater der Lüge nennt, die Menschheit im Griff hat. Stellen wir uns einmal vor, es würden Gottes Anordnungen befolgt. Du sollst nicht lügen, betrügen, stehlen, Ehe brechen. Ja, du sollst deinen Nächsten lieben wie dich selbst. Wie sähe es dann wohl auf der Erde aus? Keine Türen brauchten wir zu schließen, keine Alarmanlagen einzubauen, keine Unwahrheit würde ausgesprochen. Ja, selbst Feindesliebe wäre möglich, weil Gottes Wort sie fordert. Er fordert nicht, was nicht möglich ist. Einer, aber wirklich auch nur einer, hat das getan und den Beweis erbracht. Es ist der Schöpfer aller Dinge, der Herr Jesus Christus, als er hier als Mensch auf der Erde war. Unter der Überschrift »Ein einzigartiges Vorbild« will ich zunächst die Verse 1 und 2 aus Lukas 15 vorlesen. Es nahten aber zu ihm, dem Herrn Jesus, alle Zöllner, ihn zu hören, und die Pharisäer und die Schriftgelehrten murrten und sprachen, dieser nimmt die Sünder an und isst mit ihnen. Ein herrliches Zeugnis aus dem Mund der Feinde Jesu. Eine Ermutigung für jeden, der wegen seiner Sünde bekümmert ist. Sobald er von Herzen glaubt, dass Jesus die Sünder annimmt, erlebt er Befreiung und eine unbeschreibliche Freude. Solange der Mensch weder sich noch Gott erkennt, ist er der festen Annahme, schon irgendwie das Ziel zu erreichen. Sobald der Mensch aber erkennt, dass Gott heilig und er ein Sünder ist, entsteht in seinem Innern ein berechtigter Zweifel, der nur ausgemerzt werden kann, wenn der einzige Weg in die Gemeinschaft mit Gott gefunden wird. Dieser einzige Weg heißt Jesus. Er selbst sagt ja in Johannes Evangelium Kapitel 14, Vers 6, »Niemand kommt zum Vater als nur durch mich.« Es ist schwer, einen zu der Überzeugung zu bringen, dass Gott gnädig und Liebe ist. Diese Zusage ist unwahrscheinlich oft in der Bibel niedergeschrieben, um jeden Zweifel zu ersticken. Gott selbst beteuert es mit einem Eid. Der Herr Jesus offenbart es durch Wort und Tat. Der Heilige Geist bezeugt es allerorts, und der Mund der Apostel und Propheten ist voll von dieser herrlichen, frohmachenden Botschaft, dass jeder Sünder, der sich Jesus Christus zuwendet, eine herzliche, liebevolle Aufnahme findet. Im Gegensatz dazu sagen bittere Feinde voller Murren, dieser nimmt die Sünder auf und isst mit ihnen. Jeder Zweifel an dem völligen Reichtum, an der göttlichen Gnade ist Unglaube und gibt Zeugnis, wie wenig der Mensch seinem Schöpfergott Gnade und Wahrheit zutraut. Gott aber bleibt treu und offenbart sein liebendes Vaterherz all denen, die glauben. Jeder beunruhigende Gedanke des Sünders über sich selbst gegenüber dieser Gnade ist betrübender als das, was ihn beunruhigt. Das bange Seufzen und Klagen über Sünde und Ohnmacht beweisen, wie wenig so eine Person in den Reichtum und die Kraft der göttlichen Gnade eingegangen ist. Die Pharisäer und Schriftgelehrten bezeugen sogar, dass der Umgang Jesu mit den Sündern sehr herzlich und innig war. Er aß mit ihnen. Wer wollte jetzt noch an der Annahme des Sünders zweifeln, wenn er hier den Sohn Gottes, der in Wesenseinheit mit dem Vater ist, mit Zöllnern und Sündern an einem Tisch sitzen sieht? Er ist ihnen ja in allem gleich geworden, ausgenommen der Sünde. So nahe musste er ihnen kommen, so innig musste seine Gemeinschaft mit ihnen sein, um sie zu überzeugen, dass Gott die Sünder annimmt, dass er gekommen ist, zu suchen und zu retten, was verloren ist. Wie könnte sonst ein mit Schuld und Sünde beladenes Herz Zutrauen fassen zu dem heiligen und gerechten Gott? Die Kluft zwischen uns und ihm ist so unvorstellbar groß, dass Gott sein Liebstes, seinen eigenen Sohn hergeben musste, um diese große Kluft zu überbrücken. Nur so konnte er Sünder überzeugen, dass er mit ihnen Gemeinschaft will, nicht nur hier, sondern auch in Ewigkeit droben in der Herrlichkeit. Das Herz Gottes ist zu groß und zu erhaben, als dass es ein Sünder verstehen könnte. Darum kam der Herr Jesus ja zu uns, um dieses liebende Herz Gottes durch sich selbst zu offenbaren. Er ist für uns zur Sünde gemacht worden, und hier finden wir ihn mitten unter den Zöllnern und Sündern, um sie zu bewegen, diese gute Botschaft der Gnade und Errettung anzunehmen. Was für ein Schritt göttlichen Erbarmens! An einem Tisch sitzt er mit Sündern. Und das ist der Platz, den er sich selbst ausgesucht hat. Wer sich immer noch vor Gott fürchtet, der hat nicht im Glauben erkannt, dass der Herr Jesus gekommen ist, Sünder selig zu machen. Solange der Herr Jesus auf Erden war, beschäftigte er sich nur mit Sündern und drückte sein inniges Verhältnis zu ihnen auf jede nur mögliche Weise aus. Er nennt sie Freunde. Er gibt sein Leben für sie, um mit dem einen Opfer alles, was sie von Gott trennt, hinwegzunehmen. Zu der Zeit, als das Kreuz von Golgatha aufgerichtet war, hat er durch sein Leiden und Sterben den Zugang zum Vater wieder geöffnet. Auch für dich, mein lieber Zuhörer, ist der Weg zu Gott wiederhergestellt und offen. Du musst diesen Weg bewusst gehen. Denn der Weg, auf dem du dich von Natur aus befindest, der führt dich geradewegs ins Verderben. Es ist, wie der Herr Jesus selber sagt, der breite Weg. Keine Institution, kein Verein, keine Kirche ist imstande, dein Verhältnis zu Gott herzustellen, denn die Bibel sagt unmissverständlich klar, wer den Sohn Gottes hat, hat das Leben. Wer ihn nicht hat, hat das Leben nicht. Darum wurde der Sohn Gottes Mensch. Er kam in diese fluchbeladene Welt, in der durch die Urkatastrophe im Garten Eden nur Sünder, das heißt von Gott getrennte, unter der Herrschaft der Sünde geknechtete und seufzende Menschen lebten und leben. Nun hat der Herr Jesus in Gottes Gericht am Kreuz deine und meine Sünde und Schuld bezahlt. Er hat das bezahlt, was keiner von uns zahlen konnte, und damit den heiligen Gott versöhnt. Gott reicht dir jetzt in Jesus Christus seine Friedenshand. Ergreife sie jetzt im Glauben, und du bist gerettet für Zeit und Ewigkeit. Du wirst mit dem heiligen Gott versöhnt, und seine unfassbare Liebe wird dein Herz froh und glücklich machen. Dann kannst du jubeln singen, O Glück unaussprechlich, Gott zürnet nicht mehr, den feindlichen Sünder begnadigte er. All unsere Sünd ist längst gesühnt, der Kerker gekettet, der Tod ist getötet, in Jesus ward Heil uns und Leben. Wir wollen noch beten. Wie unvorstellbar herrlich ist dein Wesen, o Gott! Du hast die Sünde, aber du liebst den Sünder und bist bereit, alles zu vergeben. Du konntest nicht deine Gerechtigkeit übergehen, sondern deine Heiligkeit fordert die Bestrafung der Sünde. Danke, dass du deinen Sohn gesandt hast, der diese Strafe auf sich genommen hat. Er hat gezeigt, dass du jeden liebst und dass jeder in Buße und Glauben zu dir kommen darf. Amen.

Liebe Zuhörer, wir leben in einer multikulturellen Gesellschaft. Nicht nur, dass in unserer unmittelbaren Nachbarschaft Menschen der verschiedensten Religionen leben, nein, auch im sogenannten christlichen Lager gibt es viele Variationen und Gruppierungen. Ein Phänomen ist, dass alle behaupten, sie hätten den einzig wahren Gott in ihrer Religion. Wenn ich Menschen anspreche, um ihnen ein Zeugnis zu geben, dann höre ich oft: Ich habe meine Religion. Ist nicht in jeder Religion ein Fünkchen Wahrheit? Und wie man so schön sagt, führen nicht alle Wege nach Rom? Oder gibt es vielleicht doch objektive und ultimative Aussagen zu diesen Fragen? Eins ist dabei aber sicher, liebe Zuhörer, diese Antworten können nicht von uns kommen, weil wir alle irgendwie geprägt sind. Die Antworten auf die zentralen Fragen unserer Existenz und die Frage nach Gott kann nur jemand beantworten, der außerhalb von uns steht und der von sich sagen kann: Ich bin die Wahrheit, nämlich Gott selbst. 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Ich wünsche Ihnen von Herzen den Frieden Gottes und seine Bewahrung in allen Situationen Ihres Lebens.

0: Hallo Wurmis, hallo Freunde. Mein Name ist Tom Astor und ich grüße alle, die jetzt für uns auf der manchmal so endlosen Straße hängen, damit das, was wir alle zum Leben brauchen, pünktlich ans Ziel gelangt. Vielleicht ist vielen Mitbürgern, die durch euch mal ein bisschen später an ihr Ziel kommen, gar nicht bewusst, dass ihr ja nicht zum Spaß fahrt, sondern für uns. Ich bin stolz, dass ich eine Menge Freunde unter den Fernfahrern habe. Und freue mich immer, wenn ich sie auf den Truck- und Country-Festivals treffe. Ich werde mich also auch in Zukunft bemühen, gute Songs für euch zu schreiben. Viele von euch lieben diese Musik und auch das haben wir gemeinsam. Jetzt habe ich etwas Besonderes für euch, ein Truckergebet. Und das spricht jetzt euer Kollege Uli Totzki aus Hamm, genannt Brummi Deutschland.
1: Lieber Gott, schütze uns Brummifahrer und unsere Brummis auf unseren langen Fahrten bei Tag und Nacht. Besonders brauchen wir deine Hilfe, wenn wir durch Straßen mit spielenden Kindern fahren. Hilf uns immer, unsere Fracht sicher und gut ans Ziel zu bringen und lass unsere Entscheidungen zu jeder Stunde, Minute und Sekunde gut sein. Führe unsere Hände am Steuer in guten und in schlechten Zeiten, damit wir immer heil nach Hause kommen, wo unsere Frauen und Kinder auf uns warten. Hilf uns gegen die Müdigkeit mit deiner Kraft, denn dunkel und tief ist die Nacht. Gib uns bei jedem Kilometer Verständnis für das harte, aber herrliche Leben. Lieber Gott, schütze alle unsere Partner im Verkehr und lass uns immer fair miteinander umgehen. Amen.

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1: Im Studio Silas Quiring. Ich hab's unterschrieben, sagt US-Präsident Trump am Abend. Er und sein iranischer Amtskollege Pezeshkian haben den vorläufigen Deal für ein Ende des Krieges unterzeichnet. Mit dem Abkommen soll der Krieg an allen Fronten enden. Der Iran öffnet die Straße von Hormuz, die USA beenden ihre Seeblockade. Vieles bleibt dagegen aber noch ungeklärt. In den Verhandlungen für ein endgültiges Friedensabkommen will der Iran durchsetzen, dass es künftig Geld kostet, wenn Schiffe durch die Straße von Hormuz fahren. Auch die konkrete Zukunft des iranischen Atomprogramms ist offen. Bundeskanzler Merz geht davon aus, dass sich die Koalition schnell auf eine Rentenreform einigt. Nächsten Dienstag bekommt Schwarz-Rot die Empfehlungen der Rentenkommission, dann soll die Reform zügig durch Kabinett und Bundestag. Zuletzt wurde immer wieder über die Rente mit 70 diskutiert. Für das Deutsche Institut für Wirtschaftsforschung ist sie eines der wichtigsten Elemente für eine Sozialreform. Dagegen sagt Verena Bentele vom Sozialverband VdK im Ersten:
2: Ich wünsche mir wirklich mal gute Vorschläge, wie wir die Menschen unterstützen, weil die Regelungen heute sehen so aus, wer erwerbsgemindert ist und früher in Rente geht, hat hohe Abschläge. Sprich, wenn wir für alle sagen, länger arbeiten, dann wird das natürlich gerade insbesondere für Menschen, die in stark belasteten Jobs arbeiten, bedeuten, dass sie eben wirklich noch mehr betroffen sind von Altersarmut.
1: Fast 80% der Menschen in Deutschland finden, dass die Politik beim Thema Schutz im Netz für junge Menschen mehr tun muss. Das zeigt eine Umfrage der Verbraucherzentrale. Deren Chefin Ramona Popp sagt der Rheinischen Post, Kinder haben ein Recht auf ein gesundes Aufwachsen. Dem werde die Politik oft nicht gerecht. Zuletzt hatte die britische Regierung ein Social-Media-Verbot für alle unter 16 Jahren angekündigt. Auch in Deutschland wird darüber diskutiert. Temperaturen von weit über 30 Grad. Damit muss in den nächsten Tagen in ganz Deutschland gerechnet werden. Die erste flächendeckende Hitzewelle des Jahres steht in den Startlöchern. So ein starker Wetterumschwung kann auch körperlich belasten, warnt der Deutsche Wetterdienst. Nächste Überraschung bei der Fußball-WM. Portugal um Superstar Cristiano Ronaldo hat sich von Außenseiter DR Kongo schocken lassen, entstand 1:1. England hatte auch dank eines Kane-Doppelpacks den wilden Schlagabtausch gegen Kroatien mit 4:2 gewonnen. Außerdem spielten Usbekistan Kolumbien 1:3 und Ghana Panama 1:0.
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3: mit KI-Support. Wolkig ist heute Vormittag vor allem im Nordosten. Da kann auch mal ein Schauer mit dabei sein. Sonst setzt sich oft die Sonne durch und es bleibt meist trocken. Richtung Mittag und Nachmittag wird's dann richtig heiß. Die Höchstwerte liegen bei 26 bis 36 Grad, an der Küste deutlich darunter. Morgen bleibt's erst ziemlich sonnig. Später können kräftige Gewitter dazukommen. Dazu maximal bis 38 Grad.
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1: Lieber Hörer, wenn wir einmal 100 Jahre oder mehr zurückblicken, dann gab es in den europäischen Ländern noch intakte Familien und Ehen. Dass eine Ehe geschieden wurde oder eine Familie zerfiel, war selten. Das war schon eine Katastrophe in einem Dorf, wenn so etwas geschah. Heute stört es kaum jemanden in unserer Gesellschaft. Unser Thema: Familie und gemeinsamer Glaube. Würden wir zu diesem Thema Psychologen befragen, bekämen wir eine Antwort, die sehr zeitgemäß und modern ausfallen würde. In unserer sogenannten modernen Gesellschaft gibt es ja ganz andere Sichtweisen. Stellen wir uns einmal die Frage vom Standpunkt des Glaubens aus, gibt es auch eine ganz andere Sichtweise. Seitdem die Menschen den Kontakt zum lebendigen Gott verloren haben, wissen sie auch nicht mehr um das Urbild von Familie und Ehe nach Gottes Gedanken. Wer sich vom Schöpfer lossagt, braucht sich nicht zu wundern, wenn alles durcheinander läuft. Greift der Mensch in den Kreislauf der Schöpfung ein, gibt es ein heilloses Durcheinander. Das sehen wir beim Klimawandel und anderen Dingen. Sagt sich der Mensch von Gott und seinen Geboten los, werden die Ordnungen Gottes zerstört. Das Ende dieser Entwicklung ist noch nicht absehbar, wird aber schrecklich sein. Ich möchte nicht behaupten, dass vor 100 und mehr Jahren alle Menschen wiedergeborene Christen waren. Aber es gab noch einige Funken Gottesfurcht. Das hatte sicher auch damit zu tun, dass die Bibel noch gelesen wurde und die Menschen vielleicht noch zum Gottesdienst gingen. Wir sollten alle wissen, dass die Familie die kleinste Zelle der Gesellschaft ist. Und intakte Ehen und Familien halten eine Gesellschaft zusammen. Leider wird das völlig vergessen. Vielleicht sucht man die Ursachen für die Zerstörung der Gesellschaft woanders. Anstatt zu bedenken, dass die entscheidende Basis eine Ehe und Familie zusammenhalten, der gemeinsame Glaube und dessen Zentrum Christus ist, werden ganz andere Faktoren angeführt. In einer intakten Familie werden sich Lebensqualitäten herausbilden, die weder durch Schule noch durch Gemeinde ersetzt werden können. Das Elternhaus ist die wichtigste Basis für die Erziehung und Prägung der Kinder. Freud und Leid werden einer guten Familie gemeinsam getragen. Das ist weder überholt noch unmodern. Wer das glaubt, legt den Grundstein zur Auflösung der Gesellschaft. Wer Ehe und Familie nach biblischem Muster lebt, ist weder verkorkst noch Hinterwäldler, wie das oft dargestellt wird. Ein Familienleben nach biblischem Maßstab ist normal und etwas Schönes. Ein Kind, das nur noch mit Computer und Fernsehen aufwächst, ist zu bedauern. Leider nehmen sich die meisten Eltern kaum noch Zeit für ihre Kinder. Eltern sollte das schon bewusst sein, dass Familie und Kinder eine Leihgabe Gottes sind. Gott wollte, dass der Mensch nicht allein sei. Das lesen wir einmal in 1. Mose 2, Vers 18. Und Gott, der Herr, sprach: Es ist nicht gut, dass der Mensch allein sei. Ich will ihm eine Hilfe machen, die ihm entspricht. Und in 1. Mose 1, Vers 28 lesen wir: Und Gott segnete sie, und Gott sprach zu ihnen: Seid fruchtbar und vermehrt euch und füllt die Erde. An diesen beiden Stellen sehen wir, dass es Gottes Wille war, dass der Mensch heiratet und eine eigene Ehefrau hat und natürlich auch umgekehrt. Ebenso war es auch Gottes Wille, eine Familie zu haben um die Kinder im Glauben an Gott und Jesus Christus zu erziehen. Das Muster der Erziehung wird uns sehr deutlich in der Bibel gezeigt. Das ist weder veraltet in unserer Zeit noch unpassend. Bei Gott, der vom Anfang das Ende verkündigt, gibt es keine Notwendigkeit, sich zu korrigieren oder zu revidieren. Wer das glaubt, hat noch nie begriffen, wer eigentlich Gott ist. Mann und Frau sind eine Einheit, obwohl der Mann als Haupt und Schutz über seine Frau gestellt ist. Mann und Frau sind vor Gott gleichwertig, aber nicht gleichrangig. Das hat Gott so angeordnet. Und wenn er das tat, wusste er genau, warum. Damit ist die Frau nicht unterjocht, sondern steht unter dem Schutz des Hauptes. Die Schöpferordnung Gottes bleibt bestehen, solange wir noch auf Erden sind. In Christus sind Mann und Frau gleichwertig geliebt. Allerdings hat die Frau in der Bibel ganz andere Gaben und Aufgaben als der Mann. Eine Frau, die gottesfürchtig ist, wird das ebenso dankbar annehmen wie der Mann. Seine Frau ist ihm die Hilfe und Ergänzung, für die jeder Mann dankbar sein darf. Auch eine unverheiratete Frau ist von Gott beschenkt mit so viel schönen Gaben. Vielleicht könnte es eine schöne Aufgabe sein, wenn unverheiratete Frauen dort mithelfen, wo sich Mütter um die Kinder mühen. Es ist nicht altmodisch oder ungebildet, wenn eine Mutter ihre Kinder erzieht, damit sie ihrem Herrn und Gott lieben und nachfolgen. Wie oft habe ich gehört, dass Frauen, die nur im Haushalt leben und die Kinder erziehen, im Bildungsniveau zurückbleiben würden. Auch im Haushalt darf sich eine Frau bilden und hat die wichtigste Aufgabe. Gerade sie prägt die Kinder, schafft Nestwärme und Atmosphäre in der Familie und hilft den Kindern am ehesten, zum lebendigen Glauben zu finden. Ich glaube, dass diese fehlende Erkenntnis ein Phänomen ist, warum die Familien zerbröckeln. Gerade die Familie ist für das Kind das erste Vorbild und gibt die Prägung, um sich in der Gesellschaft zu bewegen. Solche Kinder haben es nicht schwer, Solidarität zu üben, Konflikte zu lösen, Versöhnung zu bewirken und ihren Glauben anderen Menschen zu vermitteln. Wer nicht in der Familie das ABC des Lebens gelernt hat, wird es im Leben schwer wieder aufholen. Natürlich sind hier besonders die Eltern gefragt. Schade, wenn Lehrer klagen, dass sie in den ersten Klassen beginnen müssen, die Kinder erst einmal zu erziehen und ihnen Anstand und Ordnung beizubringen, weil sie es im Elternhaus nie gesehen haben. Wundern wir uns noch über die Entgleisungen unserer Kindergeneration? Lieber Vater, liebe Mutter, ist wirklich der Lebensstandard unser Gott geworden? Viele Eltern mögen keine Kinder, weil sie nur darauf schauen, ob das Kind finanziert werden kann. Zugegeben, es ist heute bestimmt schwerer, Kinder auszustatten als früher. Schicken Eltern ein Kind mit Kleidung in die Schule, die keine besonderen Markenzeichen tragen, wird das Kind ausgelacht. Ich kann nur sagen, dass es eine traurige Entwicklung ist. Aber sollten wir deshalb Angst haben, Kinder zu haben? Ich glaube, es ist ein Vorrecht im Auftrag Gottes, Kinder zu haben und zu erziehen. Trotzdem, wenn auch die Familie von außen und von innen bedroht wird, ist es Gottes Wille und Schöpfungsauftrag. Ihr Wert ist nicht gemindert, wenn auch die Gesellschaft anders denkt. Die Familie ist die wichtigste Zelle der Gesellschaft. Der Glaube an Jesus Christus ist das wichtigste Bindeglied einer Familie. Die stille Zeit in einer Familie oder die Familienandacht darf nicht langweilig sein. Da dürfen alle Kinder mit einbezogen sein. Ihre Sorgen und Nöte werden gemeinsam vor unserem Herrn ausgebreitet. Das schönste Erlebnis ist, wenn Kinder ihr Herz dem Heiland schenken, um mit ihm zu leben. Es gibt keinen anderen Ersatz für die Familie, weil der gelebte Glaube an Jesus Christus mit nichts zu ersetzen ist. Ob es in der Diakonie ist, im gegenseitigen Helfen, beim gemeinsamen Beten oder beim Meistern von schwierigen Lebensfragen, ist die Familie das große Vorbild. Ich bin dankbar, dass ich in einer großen Familie aufwachsen durfte, wo wir 7 Geschwister waren. Wir haben Zeiten bitterster Armut erlebt, aber wir haben dabei den Reichtum des Glaubens in Christus erfahren dürfen. Das stärkte uns und hielt die Familie beieinander. Die betenden Eltern waren durch nichts anderes zu ersetzen. Ihr höchstes Ziel? Wir möchten mit allen unseren Kindern einmal vor dem Thron Gottes stehen. Ich möchte allen Eltern oder Alleinerziehenden einmal die Frage stellen: Bist du, lieber Hörer, schon ein Kind Gottes? Hast du Vergebung deiner Sünden durch das Blut Jesu Christi? Dann erst kannst du deinen Kindern dieses kostbare Gut vermitteln, das durch nichts zu ersetzen ist. Als Eltern sind wir dankbar, dass unsere eigenen Kinder bei dem Herrn geblieben sind. Das ist nicht unser Verdienst, sondern die Gnade Gottes. Nun geht der Dienst weiter, um auch den Enkelkindern dieses herrliche Gut des Glaubens zu vermitteln. Gebet, Vorbild und Unterweisung ist daher gefragt. Wir haben unsere eigenen Kinder nie als Anschaffung betrachtet, auch nicht als unser Eigentum, sondern als Leihgabe Gottes, die Gott uns anvertraut hat, um sie zu ihm zu führen. Nicht wir können sie retten, es kann nur unser Herr Jesus Christus, aber wir können Hilfe, Wegbegleiter und Vorbild sein. Vielleicht helfen uns diese Gedanken, um einen Anstoß zu erhalten, über unsere Familien neu nachzudenken. Es könnte auch sein, dass Eltern ihr Verhältnis zu Gott neu ordnen, dass sie erkennen, nur gläubige Eltern, die in Jesus Christus Vergebung ihrer Lebensschuld erhalten haben, können der Familie Halt, Hoffnung und Orientierung geben. Eine schöne, aber verantwortliche Aufgabe, die Gott Vätern und Müttern anvertraut hat. In einer untergehenden Gesellschaft, wo alles durcheinander läuft, dürfen wir anderen Menschen den Weg in den sicheren Hafen zeigen. Wir wollen beten, liebe Hörer. Unser Vater im Himmel, wir danken dir, dass allein in dir die geraden Wege einer gesunden Gesellschaft zu finden sind. Wir danken dir, dass Ehe und Familie von dir gewollt sind. Du hast Eltern einen verantwortlichen, aber schönen Auftrag gegeben. Wir dürfen die Kinder, die du uns anvertraut hast, erziehen, damit sie dich als Gott und liebenden Vater finden. Danke, dass dein Sohn Jesus Christus dazu der Wegbereiter dort am Kreuz geworden ist. Ich bitte dich, dass die Eltern, welche dich noch nicht kennen, zu dir umkehren. Hilf uns doch, Vorbilder durch intakte Familien und Ehen zu werden. Amen.

0: Liebe Zuhörer, wir leben in einer Zeit, in der das Übersinnliche, das Okkulte immer gesellschaftsfähiger wird. Aberglaube, Magien, Spiritismus und geheimnisvolle Heilslehren verwirren unsere Köpfe. Was steckt denn dahinter? 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Ich befehle Sie der Gnade unseres Gottes an und grüße Sie mit einem herzlichen Gott befohlen. Ihr Rudi Joas.
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1: Im Studio Silas Quiring. Ich hab's unterschrieben, sagt US-Präsident Trump am Abend. Er und sein iranischer Amtskollege Pezeshkian haben den vorläufigen Deal für ein Ende des Krieges unterzeichnet. Mit dem Abkommen soll der Krieg an allen Fronten enden. Der Iran öffnet die Straße von Hormuz, die USA beenden ihre Seeblockade. Vieles bleibt dagegen aber noch ungeklärt. In den Verhandlungen für ein endgültiges Friedensabkommen will der Iran durchsetzen, dass es künftig Geld kostet, wenn Schiffe durch die Straße von Hormuz fahren. Auch die konkrete Zukunft des iranischen Atomprogramms ist offen. Bundeskanzler Merz geht davon aus, dass sich die Koalition schnell auf eine Rentenreform einigt. Nächsten Dienstag bekommt Schwarz-Rot die Empfehlungen der Rentenkommission, dann soll die Reform zügig durch Kabinett und Bundestag. Zuletzt wurde immer wieder über die Rente mit 70 diskutiert. Für das Deutsche Institut für Wirtschaftsforschung ist sie eines der wichtigsten Elemente für eine Sozialreform. Dagegen sagt Verena Bentele vom Sozialverband VdK im Ersten:
2: Ich wünsche mir wirklich mal gute Vorschläge, wie wir die Menschen unterstützen. Weil die Regelungen heute sehen so aus, wer erwerbsgemindert ist und früher in Rente geht, hat hohe Abschläge. Sprich, wenn wir für alle sagen, länger arbeiten, dann wird das natürlich gerade insbesondere für Menschen, die in stark belasteten Jobs arbeiten, bedeuten, dass sie eben wirklich noch mehr betroffen sind von Altersarmut.
1: Fast 80% der Menschen in Deutschland finden, dass die Politik beim Thema Schutz im Netz für junge Menschen mehr tun muss. Das zeigt eine Umfrage der Verbraucherzentrale. Deren Chefin Ramona Popp sagt der Rheinischen Post, Kinder haben ein Recht auf ein gesundes Aufwachsen. Dem werde die Politik oft nicht gerecht. Zuletzt hatte die britische Regierung ein Social-Media-Verbot für alle unter 16 Jahren angekündigt. Auch in Deutschland wird darüber diskutiert. Temperaturen von weit über 30 Grad. Damit muss in den nächsten Tagen in ganz Deutschland gerechnet werden. Die erste flächendeckende Hitzewelle des Jahres steht in den Startlöchern. So ein starker Wetterumschwung kann auch körperlich belasten, warnt der Deutsche Wetterdienst. Nächste Überraschung bei der Fußball-WM. Portugal um Superstar Cristiano Ronaldo hat sich von Außenseiter DR Kongo schocken lassen. Endstand 1:1. England hatte auch dank eines Kane-Doppelpacks den wilden Schlagabtausch gegen Kroatien mit 4:2 gewonnen. Außerdem spielten Usbekistan Kolumbien 1:3 und Ghana Panama 1:0.
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3: Mit KI-Support. Wolkig ist heute Vormittag vor allem im Nordosten. Da kann auch mal ein Schauer mit dabei sein. Sonst setzt sich oft die Sonne durch und es bleibt meist trocken. Richtung Mittag und Nachmittag wird's dann richtig heiß. Die Höchstwerte liegen bei 26 bis 36 Grad, an der Küste deutlich darunter. Morgen bleibt's erst ziemlich sonnig. Später können kräftige Gewitter dazukommen, dazu maximal bis 38 Grad.

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1: Hast du schon einmal erlebt, lieber Hörer, dass jemand den Tag seiner Geburt hasste? Es gibt Menschen, die zum Ausdruck bringen, dass sie lieber nicht geboren wären. Auch in der Bibel gab es Menschen, die das so zum Ausdruck brachten. Bevor wir darüber sprechen, unser Thema, wer bin ich und wozu lebe ich? Diese Frage ist eigentlich uralt und in jeder Generation immer wieder aktuell. Es ist die Frage nach uns selbst und die Frage nach unserer Herkunft. Es ist aber auch die Frage nach dem Ziel. Diese Frage stellt sich immer wieder, wenn wir vor Rätseln unseres Lebens stehen oder wenn wir keine Antworten auf die Frage nach dem Leid finden. Wer dann kein Ziel im Leben hat, stürzt entweder ab oder findet sich und das Leben sinnlos. Wie kostbar ist es, wenn man den lebendigen Gott als Retter und liebenden Vater zur Seite haben darf. Wie man diesen Gott findet und damit die eigene Identität, darum soll es in dieser Sendung gehen. Zunächst lesen wir ab Hiob 14, Vers 1 eine Feststellung über das menschliche Leben. Der Mensch, von der Frau geboren, lebt kurze Zeit und ist mit Unruhe gesättigt. Wie eine Blume kommt er hervor und verwelkt, und wie der Schatten flieht er und kann nicht bestehen. Als Gott die ersten Menschen aus dem Paradies austreiben musste, geschah bald danach der erste Brudermord. Als Gott den Kain zur Rechenschaft gezogen hat, bekannte dieser vor Gott: Unstet und flüchtig werde ich auf dieser Erde sein. Und wer ohne die feste Bindung an Gott lebt, ist es auch. Von daher kommt dann auch die Frage nach der eigenen Identität. Viele Menschen haben das Selbstwertgefühl verloren, weil sie den Sinn ihres Lebens nie erkannt haben. Deshalb kommen sich viele Menschen überflüssig und unnütz vor, weil sie ihre Lebensbestimmung nie erkannt haben. Solche Menschen leben ohne Hoffnung dahin und machen leider oft ihrem Leben selbst ein Ende. Wer die Antwort auf die Ziel- und Zweckbestimmung seines Lebens erkannt hat, braucht nicht zu resignieren, weil er ein herrliches Ziel hat. Zunächst ist es einmal wichtig, dass wir erkennen, dass Gott uns geschaffen und gewollt hat. Daran hängt unser gesamtes Selbstwertgefühl, dass ich kein Zufall bin oder eine Nummer. Von menschlicher Sicht mag es vielleicht so sein, aber bei Gott nicht. So konnte bereits David im Psalm 139, Vers 16 sagen: Meine Urform sahen deine Augen, und in dein Buch waren sie alle eingeschrieben, die Tage, die gebildet wurden, als noch keiner von ihnen da war. Wenn ein Mensch erkennt, dass er von Gott gewollt und selbst von ihm gebildet worden ist, steigt unser Selbstwertgefühl, aber auch die Freude, dass mein Leben durch den Odem Gottes entstanden ist. Das macht einen Menschen wertvoll. Lieber Hörer, vielleicht lebst du gegenwärtig in vielen Schwierigkeiten, womit du allein nicht fertig wirst. Hast du eigentlich schon einmal darüber nachgedacht, dass du Gottes Geschöpf bist? Dass du Gott nicht gleichgültig bist, sondern dass er dich liebt? Vielleicht nutzen dich Menschen aus. Du wirst verkannt und fragst dich nach dem Sinn von all dem. Dann darf ich dir Mut machen, dass du dich an deinen Schöpfer wendest, um ihm deine Not im Gebet zu sagen. Ich versichere dir, dass er dich hört. Denn im Psalm 50, Vers 15 lässt er dir sagen, und rufe mich an am Tag der Not. Ich will dich retten und du sollst mich verherrlichen. Probiere es doch selbst aus und rufe zu ihm. Du hast so vieles versucht und keine Hilfe gefunden. Warum willst du nicht aufrichtig zu deinem Herrn kommen, um ihm einmal alles zu sagen? Du darfst auch alle deine Fehler offen bekennen und ihn um Vergebung bitten. Und ich sage es dir noch einmal, dass du bei Gott wertvoll bist. Er kennt dich ganz genau und ist mit allen deinen Wegen vertraut. Auf die Frage deiner Identität würde er Gott klar machen, dass du sein Geschöpf bist. Aber noch mehr. Er will dir zeigen, wie sehr er dich liebt und dich an sein liebendes Vaterherz ziehen möchte. Er stellt seine Liebe unter Beweis, indem er für dich und für alle Menschen seinen Sohn in diese Welt sandte, um dich zu retten. Wir Menschen sind ausnahmslos durch unsere Sünde dem Gericht und dem ewigen Tod verfallen. Weil Gott nicht die Verlorenheit seiner Geschöpfe will, bietet er ihnen Rettung an. Sein geliebtes Kind wird man weder durch eigene Werke noch durch eigene Anstrengung oder eine besondere Moral. Das wird man nur durch die Annahme seines Heilangebotes in Jesus Christus, seinem geliebten Sohn. Das ist auch die Antwort auf die Sinnfrage des Menschen. Auch der Psalmist stellte im Psalm 8 bereits die Frage, was ist der Mensch, dass du seiner gedenkst, und des Menschen Sohn, dass du dich seiner annimmst? Als die ersten Menschen, Adam und Eva, gesündigt hatten, ließ das Gott nicht gleichgültig, denn er hatte den Menschen klar und deutlich gesagt, des Tages, wo du von dem Baum der Erkenntnis des Guten und Bösen essen wirst, musst du sterben. Und dann aßen sie wirklich davon. Eigentlich hätten sie sofort sterben müssen. Doch Gott opferte an ihre Stelle ein unschuldiges Tier und bedeckte mit deren Fell ihren nackten Körper. Schon damals waren ihm Adam und Eva nicht gleichgültig und das, was mit ihnen geschehen sollte. Und auch du, lieber Hörer, bist Gott nicht gleichgültig. Schon lange geht er dir nach, um dir zu sagen, dass er für dich da ist und dass er dich liebt. Vielleicht hast du das noch gar nicht bemerkt. Du hast dich vielleicht selbst bemitleidet und hast gemeint, dass dich keiner lieb hat und dass dich keiner mag. Gott hat sogar einen Plan mit dir und mit deinem Leben. Er möchte, dass du ein Segen für andere wirst und damit ein Bote des Friedens für diese Welt. Wenn wir heute von etwa 7 Milliarden Menschen ausgehen, die gegenwärtig auf dieser Erde leben, dann gibt es leider nur wenige Menschen, die Gott als ihren Schöpfer und Retter erkannt und angenommen haben. Zu deinen Mitmenschen sendet dich Gott und will dich auch dazu ausrüsten. Du darfst als Bote des Friedens andere gleich dir die beglückende Botschaft der Rettung bringen. Es gibt Vergebung und Neuanfang durch Jesus Christus, dem Sohn Gottes. Am Kreuz auf Golgatha gab er dazu sein Leben und Blut. Wer das erlebt hat, kann jubelnd ausrufen, Leute, das Leben ist lebenswert und lohnenswert. Ich habe den Grund meines Lebens gefunden und habe ein herrliches Ziel vor mir. Das Erdenleben ist für mich die Vorbereitung für die Ewigkeit. Ich darf auf diesem Planeten Gottes Botschafter sein, um die Kunde der Rettung anderen Menschen zu bezeugen. In einem Gymnasium wurde der Schulleiter von seinen Schülern Folgendes gefragt. Herr Direktor, bitte sagen Sie uns, wann hat sich ein Leben gelohnt, gelebt zu werden, und wann hat es sich nicht gelohnt? Sie als Direktor haben doch Karriere gemacht, deshalb bitten wir um eine Antwort. Der Direktor, der Mathematiker war und kein Religionslehrer, gab folgende Antwort: Meine Damen und Herren, wenn Sie sich am lebendigen Gott verrechnet haben, hat sich Ihr Leben nicht gelohnt. Eine bessere Antwort konnte er wohl seinen Schülern nicht geben. Ein nicht gelohntes Leben ist ein sinnloses Leben. Bevor sich Ralph Button, einer der bekanntesten Cartoon-Zeichner in den USA, das Leben nahm, schrieb er folgende Notiz auf sein Kopfkissen: Ich hatte wenig Schwierigkeiten. Viele Freunde, großen Erfolg, viele Frauen, ein Haus nach dem anderen, Reisen in sämtliche Teile der Welt. Jetzt habe ich die Nase voll. Ich bin müde, mir ständig etwas einfallen zu lassen, um die 24 Stunden jeden Tages zu füllen. Im Gegensatz dazu haben Menschen, die in ihrem Leben Frieden mit Gott fanden, Folgendes gesagt: O Gott, du hast uns für dich selbst erschaffen, und unsere Herzen sind unruhig in uns, bis sie Ruhe finden in dir. Dieser Satz spricht von Hoffnung, und diese Hoffnung wünsche ich allen meinen lieben Hörern. Auch Pascal, der französische Philosoph und Physiker, beschrieb das Dilemma und seine Lösung folgendermaßen: Im Herzen eines jeden Menschen gibt es ein von Gott geschaffenes Vakuum, das durch nichts Erschaffenes erfüllt werden kann, als allein durch Gott, dem Schöpfer, wie er sich uns in Jesus Christus offenbart. Wir merken, dass wir nur durch Christus zu Gott, aber auch nur durch Christus zu unserer eigenen Identität finden können. Damit ist dann auch die Frage nach dem Sinn des Lebens geklärt, und in unsere unruhigen Herzen zieht Friede und Ruhe ein. Das gibt uns Sicherheit, Heilsgewissheit und Freude, auf dieser Erde zu leben. Einmal ist es Gottes Erde, die er geschaffen hat. Zum anderen darf ich sein Werkzeug auf diesem Planeten sein, um anderen Menschen zu sagen, wie wertvoll sie für Gott sind und dass er ihre Rettung bereits vorbereitet hat.

Liebe Zuhörer, wir leben in einer multikulturellen Gesellschaft. Nicht nur, dass in unserer unmittelbaren Nachbarschaft Menschen der verschiedensten Religionen leben, nein, auch im sogenannten christlichen Lager gibt es viele Variationen und Gruppierungen. Ein Phänomen ist, dass alle behaupten, sie hätten den einzig wahren Gott in ihrer Religion. Wenn ich Menschen anspreche, um ihnen ein Zeugnis zu geben, dann höre ich oft: Ich habe meine Religion. Ist nicht in jeder Religion ein Fünkchen Wahrheit? Und wie man so schön sagt, führen nicht alle Wege nach Rom? Oder gibt es vielleicht doch zuverlässige Antworten auf diese Fragen? Eines ist dabei aber sicher, liebe Zuhörer. Diese Antworten können nicht von uns kommen, weil wir alle irgendwie geprägt sind. Die Antworten auf die zentralen Fragen unserer Existenz und die Frage nach Gott kann nur jemand beantworten, der außerhalb von uns steht und der von sich sagen kann: Ich bin die Wahrheit, nämlich Gott selbst. 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Ich wünsche Ihnen von Herzen den Frieden Gottes und seine Bewahrung in allen Situationen Ihres Lebens.

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1: Im Studio Silas Quiring. Es ist der nächste Schritt für einen Frieden zwischen den USA und Iran. Beide Seiten haben jetzt die Absichtserklärung für ein Kriegsende unterschrieben. Darin steht, dass die Kämpfe an allen Fronten sofort enden. Außerdem öffnet der Iran die wichtige Straße von Hormuz. Bundeskanzler Friedrich Merz begrüßt das und sagt in der ARD:
2: Das ist nicht nur für die Preise in Europa wichtig, das ist für die Verfügbarkeit von Öl und Gas in Asien wichtig. Denn das hat ja mit die Preise auch in Europa nach oben getrieben. Also es gibt Anlass zur Zuversicht.
1: In den kommenden 60 Tagen wollen beide Seiten ein endgültiges Friedensabkommen schließen. Wichtige Fragen bleiben bislang offen, etwa zur konkreten Zukunft des iranischen Atomprogramms. Nach dem G7 ist vor dem EU-Gipfel. Bei dem Treffen der Staats- und Regierungschefs in Brüssel liegt der Fokus ab heute auf der Ukraine und möglichen Friedensverhandlungen mit Russland. Zuletzt hatte sich ja auch US-Präsident Trump bereit erklärt, den Druck auf Russland wieder zu erhöhen. Junge Menschen müssen im Netz besser geschützt werden. Dafür spricht sich eine deutliche Mehrheit in einer Umfrage der Verbraucherzentrale aus. Fabian Hoffmann berichtet.
3: Fast 80% sagen, dass die Politik mehr tun muss, auch wenn das strengere Regeln für Unternehmen und Plattformen bedeutet. Kinder haben ein Recht darauf, gesund und sicher aufzuwachsen, sagt die Chefin der Verbraucherzentrale Ramona Popp der Rheinischen Post. Dieser Verantwortung wird die Politik aber oft nicht gerecht, findet sie. Zuletzt hatte die britische Regierung ein Social-Media-Verbot für unter 16-Jährige angekündigt. In Deutschland wird auch darüber diskutiert. Nächste Woche will eine Expertenkommission Empfehlungen vorstellen.
1: Bundeskanzler Merz geht davon aus, dass sich die Koalition schnell auf eine Rentenreform einigt. Nächsten Dienstag bekommt Schwarz-Rot die Empfehlungen der Rentenkommission. Merz sagte NTV, dann werden wir das sehr zügig auch im Kabinett beschließen, umsetzen und in den Deutschen Bundestag einbringen.
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Eis. Die Höchstwerte liegen zwischen 26 und 36 Grad. Morgen ähnlich, oft Sonne. Im Norden ziehen ab und zu Schauer oder kurze Gewitter durch, maximal bis 38 Grad.

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1: Es ist schon spannend, lieber Hörer, wenn man die Berichte der Bibel liest, die mit dem Kommen des Herrn Jesus auf diese Erde zu tun haben. Angekündigt durch viele Propheten, hätten damals eigentlich alle Menschen auf ihn warten sollen. Leider war es umgekehrt. Natürlich wollten die meisten Israeliten auch nicht wahrhaben, dass ihr König und Messias in einem Stall geboren werden sollte. Wir sahen seine Herrlichkeit. Unsere Überschrift ist das Gegenteil dessen, was die große Masse des Volkes mit seinen Obersten glaubten. Sie lehnten das Kind in der Krippe ab und hatten nicht einmal Raum in der Herberge. Wer dort in Bethlehem geboren wurde, war nicht irgendwer, sondern der fleischgewordene Gottessohn, der auch Schöpfer aller Dinge war. Der Empfang, den man ihm bereitete, war mehr als schäbig. Demgegenüber finden wir Menschen, die ihn als Retter erlebten und seine Herrlichkeit sahen. Wieder leben wir in der Adventszeit. Leider ist von der Erwartung seines Kommens bei den meisten Menschen nichts mehr vorhanden. Eine ganz kleine Gruppe freute sich damals und freut sich auch heute noch auf sein Kommen. Und weil sie ihn ins Herz aufnahmen, erlebten sie auch seine Herrlichkeit. So konnte der Jünger Johannes in seinem Evangelium Kapitel 1, Vers 14 schreiben, und das Wort wurde Fleisch und wohnte unter uns. Und wir haben seine Herrlichkeit angeschaut, eine Herrlichkeit als eines Eingeborenen vom Vater voller Gnade und Wahrheit. Der gleiche Jünger konnte in seinem ersten Brief, Kapitel 1, Vers 1 sagen, was von Anfang war, was wir mit unseren Augen gesehen, was wir angeschaut und unsere Hände betastet haben vom Wort des Lebens. Wir schauen 2000 Jahre zurück und wissen, dass die Menschwerdung des Gottessohnes auch heute noch genauso aktuell ist wie damals. Freilich gibt es heute keine Augenzeugen mehr, aber dennoch kann jeder Mensch Zeuge seiner Herrlichkeit werden. Die Frage ist, wie wir ihn empfangen. Der Lieddichter sagt, wie soll ich dich empfangen und wie begegne ich dir? Das ist die Frage, die wir nicht nur in der Adventszeit stellen, sondern jeden Tag neu. Und doch stellt uns das Wort Advent in die Verantwortung. Damit wir bei dem großen Advent, bei seiner Ankunft dabei sein können, müssen wir auf dieser Erde ihn und seine Herrlichkeit erlebt haben. Da finden wir genau wie damals bei der Geburt Christi die beiden Gruppen. Jeder einzelne Hörer muss sich die Frage stellen, zu welcher Gruppe er gehört. Die damals den Herrn Jesus ablehnten, waren nicht unbedingt gottlose Menschen. Sie hielten sich für sehr fromm und glaubten, die einzig Richtigen zu sein. Leider war ihr Glaube mehr Kopf

Herzenssache. Wäre es umgekehrt gewesen, hätten sie auf Gottes Stimme gehört und ihren Herrn aufgenommen. So verbannten sie ihn in eine Futterkrippe. Deshalb konnten sie auch nicht seine Herrlichkeit erleben. Leider hat sich das bis heute nicht geändert. Wie feiern denn die frommen Advent? Gemütlichkeit, Genüsslichkeit und Geselligkeit machen Advent zu einem schönen Fest. Aber mehr ist nicht daran für die meisten Menschen. Schöne Adventslieder bei Adventsgebäck und so weiter. Ich muss das nicht weiter ausführen. Fragt man aber einmal nach, wer bereit ist, den Heiland der Welt zu empfangen und als Herrn aufzunehmen, dann sieht es ganz anders aus. Man will immer ein bisschen fromm sein, aber man will es nicht so verbissen sehen. Das heißt, wir tragen auf zwei Schultern. Die fromme Liga von damals machte es genauso. Ich habe nichts gegen Gemütlichkeit, aber das Wichtigste ist viel mehr. Wir dürfen die Randerscheinungen nicht zum Zentrum des Adventsgeschehens machen. Die Bibel mahnt uns, alle Zeit bereit zu sein, damit wir unseren Herrn erwarten. Nun könnte ich viele Stunden dafür verwenden, die Fehler der frommen, aber christusfeindlichen Liga zu beschreiben. Mir geht es vielmehr um die Leute, die seine Herrlichkeit sahen und erlebten. Ihr Leben wurde davon geprägt und ein Leben lang wurden sie daran erinnert. Da war nicht nur Johannes, sondern auch Petrus berichtet in seinem zweiten Brief über das Bergerlebnis, wo sie seine Herrlichkeit sahen. Und ich bin so dankbar, dass es damals nicht einmalig war, sondern dass jeder Mensch, der sich zu Christus wendet, die Herrlichkeit Gottes erleben kann. Wenn man die Berichte der Gottesbegegnungen in der Bibel liest, spürt man den Schreibern ihre innere Bewegung ab. Wer Christus erlebt hat, bei dem wird am Ende alles anders sein als vorher. Denn mit dem Kommen des Herrn Jesus hat sich die Welt verändert. Das heißt, dass Gott denen, die in Schuld und im Todesschatten sitzen, neues Leben anbietet und ewige Hoffnung. Seine Jünger waren 3 Jahre bei ihm und erlebten täglich ein Stück Gottesherrlichkeit. Da waren einmal die Wunder, die er tat. Jedes Wunder bezeugte die Herrlichkeit Gottes. Die Volksmengen waren wohl begeistert, aber sie sahen darin nicht Gottes Herrlichkeit. Sie wollten ihn zu ihrem König machen, weil sie durch das Brotwunder volle Mägen hatten. Aber da war nicht mehr. Auch heute gibt es manche Menschen, die von der Bibel begeistert sind. Solange sie eigene Vorteile wittern, möchten sie auch Christen sein. Gilt es aber, irgendwelche Nachteile hinzunehmen, ist es vorbei mit dem Christentum. Solche Menschen gab es damals und die gibt es heute. Für die Jünger mag es manche Aussprüche Jesu oder Erlebnisse mit ihm gegeben haben, die sie viel später erst einzuordnen mussten. 3-mal hatte der Herr Jesus angekündigt, dass er sterben würde und auferstehen, aber sie verstanden nichts von diesen Dingen. Auch nach seiner Auferstehung hat der Herr Jesus den Jüngern auf dem Weg nach Emmaus die Schriften geöffnet. Erst dann wurde es ihnen klar, was sie eigentlich mit ihm erlebt und von ihm gehört hatten. Manchmal ist uns der Blick verdunkelt, bis uns der Herr selbst die Augen öffnet. Wir brauchen also geöffnete Augen, um seine Herrlichkeit zu sehen. Als das dem Jünger Johannes bewusst wurde, konnte er als Augen- und Ohrenzeuge auftreten, um das zu bezeugen. Wer durch die Bekehrung und Wiedergeburt eine Begegnung mit dem Herrn Jesus hat, der kann es auch anderen Menschen gegenüber bezeugen. Der Glaube an den Herrn Jesus ist kein Trugbild oder ein Märchen. Der deutlichste Beweis ist seine Auferstehung. Gott hat diese irdisch-himmlisch so klar bezeugen lassen, weil er wusste, dass gerade die Auferstehung vom Teufel geleugnet wird. Wenn wir heute sehen, wie man sich alle Mühe gibt, die Tatsachen bezüglich der Auferstehung zu verdrehen, ist uns bewusst, wer dahinter steckt. Wenn man 1. Korinther 15 liest, wird bewusst, wie gut und sicher der Herr Jesus nach seiner Auferstehung
gesehen wurde, gehört und erlebt wurde. Da konnten sich keine 500 Männer täuschen, als der Herr Jesus sich ihnen offenbarte. Das war kein Traum oder eine Fantasie. Natürlich stellt sich die Frage, lieber Hörer, zu welcher Gruppe gehörst du? Zu denen, die ein bisschen fromm sind, aber im Endeffekt leugnen, oder zu denen, die zum Herrn Jesus stehen, auch dann, wenn es manchmal eng wird? Dazu muss man aber eine klare Wiedergeburt erleben. Denn bei der Wiedergeburt empfängt ein Mensch den Geist Gottes, der uns in die ganze Wahrheit leitet. Bei der Bekehrung geht es um unser Bekenntnis zum Herrn Jesus. Der Geist Gottes überführt uns und wirkt in uns, dass wir Ja sagen zu dem Angebot Gottes. Das ist der Schritt, den wir Menschen tun müssen. War die Bekehrung gründlich und echt, wird uns Gott durch die Wiedergeburt das neue Leben aus Gott schenken. Das bedeutet, dass Gott sein Siegel auf unser Leben setzt. Der Beweis ist die Erfüllung mit dem Heiligen Geist, der nach Epheser 1 in unser Leben einzieht. Was der Geist Gottes als erstes bewirkt, sind die Früchte des neuen Lebens. Wer ein Leben mit seinem Herrn lebt, wird unter einem geöffneten Himmel leben und seine Herrlichkeit täglich erleben. Das macht unser Glaubensleben auf dieser Erde so kostbar. Das ist keine Schwärmerei, sondern fortwährendes Erleben mit dem Herrn. Die Frucht des neuen Lebens ist auch die Sehnsucht nach dem Herrn. Vor 2000 Jahren waren das nicht viele Leute, die auf das Kommen des Messias gewartet haben, aber es waren treue Leute. Sie sahen die Herrlichkeit Gottes und sie erlebten ihn. Sie hatten Sehnsucht nach ihm. Sehnsucht und Heimweh sind zwei Eigenschaften, die ein wiedergeborener Christ haben sollte. Wer die Liebe des Herrn Jesus an sich erfahren hat, kann nicht mehr davon schweigen. Der wird sich immer nach der Nähe des Herrn sehnen und ihn suchen, wo er zu finden ist. Zum Beispiel im Gebet oder im Lesen der Bibel. Und ebenso ist es mit dem Heimweh. Der Herr Jesus hat für die Seinen Wohnungen im Vaterhaus bereitet. Dort zu sein, wo er ist, ist unser tiefes Sehnen. Kennst du das, lieber Hörer? Deshalb soll der Adventsstimmung täglich in unseren Herzen sein, indem wir sagen, Herr Jesus, ich sehne mich nach dir. Während viele Menschen sich durch Formen und Gefühle leiten lassen, leben echte Gotteskinder in der Erwartung ihres Herrn. Sie rufen gemeinsam mit der Braut und dem Geist Gottes, Amen, komm Herr Jesus. Wer das von meinen Hörern nicht mit ganzem Herzen rufen kann, dem empfehle ich gleich jetzt, den Herrn Jesus um die Vergebung seiner Sünde zu bitten. Das ist die Voraussetzung, um ihm ganz zu gehören. Wir beten. Herr Jesus, hilf uns, anders zu leben als die große Masse der Menschheit. Sie sind beim Feiern, ohne zu wissen, was Advent wirklich ist. Offenbare auch meinen Hörern deine Herrlichkeit. Deine Jünger haben es begriffen und konnten es bezeugen. Bis heute haben wir ihr Zeugnis, dass jeden Menschen, der an dich glaubt, die Gewissheit der Gotteskindschaft schenkt. Hilf allen Hörern, dass sie zu dir kommen, um deine Herrlichkeit zu erleben. Amen.

Liebe Zuhörer, kennen Sie die Bibel? Wann haben Sie zum letzten Mal in der Bibel gelesen? Oft rede ich mit Menschen und stelle fest, dass sie während ihrer Schulzeit zum letzten Mal die Bibel aufgeschlagen haben. Das ist schade, wo doch alle Welt davon redet, dass man gut informiert sein muss. Besonders wenn es um so zentrale Fragen geht wie, wo komme ich her, wozu lebe ich und wohin gehe ich nach dem Tod? Lassen Sie sich nicht mit vagen Aussagen abspeisen, sondern informieren Sie sich aus erster Hand. Dazu möchten wir Ihnen kostenlos ein Johannesevangelium zuschicken. Dort können Sie viel über Jesus Christus lesen und über das, was er Ihnen schenken will. Dort lesen Sie unter anderem im Kapitel 3, Vers 16, denn so hat Gott die Welt geliebt, dass er seinen eingeborenen Sohn gab, damit jeder, der an ihn glaubt, nicht verloren geht, sondern ewiges Leben hat. Schreiben Sie bitte an das Missionswerk Werner Heukelbach, 51700 Bergneustadt, Deutschland. 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Ich wünsche Ihnen von Herzen den Frieden Gottes und seine Bewahrung in allen Situationen Ihres Lebens.

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1: Vater unser im Himmel, geheiligt werde dein Name, dein Reich komme, dein Wille geschehe, wie im Himmel so auf Erden. Unser tägliches Brot gib uns heute und vergib uns unsere Schuld, wie auch wir vergeben unseren Schuldigern. Und führe uns nicht in Versuchung, sondern erlöse uns von dem Bösen. Denn dein ist das Reich und die Kraft und die Herrlichkeit in Ewigkeit. Amen.

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1: Im Studio Silas Quiring. 14 Punkte, viele offene Fragen und reichlich Big Points für den Iran. Der Deal zwischen den USA und dem Iran lässt Donald Trump ziemlich gerupft dastehen, Anne Brauer.
2: Ja, schon Punkt 1 ist echt wackelig. Der Krieg soll sofort an allen Fronten enden, auch im Libanon. Ob Israel mitzieht? Fraglich. Weiter geht's mit der Versicherung, dass sich die USA und der Iran nicht gegenseitig in innere Angelegenheiten einmischen. Das zementiert die Macht des Regimes in Teheran. Das freut sich dafür über einen 300 Milliarden Aufbaufonds, das Ende der Sanktionen, die Freigabe eingefrorener Gelder und sein Öl kann der Iran auch wieder verkaufen. Was hat Trump auf der Habenseite? Die Straße von Hormuz wird geöffnet, wie vor dem Krieg. Und der Iran verspricht, er will keine Atomwaffen entwickeln, aber das verspricht er auch schon seit Jahren.
1: Die Koalition will sich jetzt schnell auf eine Rentenreform einigen, das hat Bundeskanzler Merz erklärt. Am Dienstag übergibt die Rentenkommission ihre Empfehlungen an die Politik. Dann soll sie zügig durch Kabinett und Bundestag, so Merz. Diskutiert wurde zuletzt auch immer wieder die Rente mit 70. Mit Temperaturen von weit über 30 Grad muss in den nächsten Tagen in ganz Deutschland gerechnet werden. Die erste flächendeckende Hitzewelle des Jahres steht in den Startlöchern. Cornelius Dräger mit den Einzelheiten.
3: Heute rechnet der Deutsche Wetterdienst vor allem in der Südhälfte Deutschlands mit Temperaturen von über 30 Grad. Ab morgen dann im ganzen Land. Teils kann es auf bis zu 38 Grad hochgehen. Und gerade weil es zuletzt ja noch deutlich kühler war, kann dieser krasse Anstieg belastend sein, heißt es vom Deutschen Wetterdienst. Der DWD rät zum Beispiel dazu, Mittagshitze zu meiden und Wohnungen immer möglichst kühl zu halten.
1: Gute Nachrichten für Eltern. Viele Kindersonnencremes schützen gut. Die Testsieger sind sogar die günstigsten Cremes, so die Stiftung Warentest. Es gibt sie in Supermärkten, Discountern und der Drogerie. 5 Produkte sind aber auch durchgefallen, darunter das teuerste im Test. Rundes Jubiläum für Bundestrainer Nagelsmann. Er ist heute genau 1000 Tage im Amt. Nagelsmann freut sich drüber, nimmt aber lieber das Ziel am 1031. Tag in den Blick, das WM-Finale Mitte Juli. Er sagt, wir sind auf einem guten Weg. Am Samstag soll's der nächste Sieg werden gegen die Elfenbeinküste.
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4: Mit KI-Support. Sonnig und trocken ist es bei vielen gerade. Nur Richtung Nordosten hängen mehr Wolken und ab und zu kann da auch mal ein Schauer runterkommen. Ansonsten bleibt's bis zum Nachmittag freundlich. Dazu wird's verbreitet richtig heiß mit etwa 26 bis 36 Grad. Morgen geht's ähnlich heiß weiter, aber es gibt mehr Wolken und vor allem im Norden auch mal kurze Gewitter. Maximal bis 38 Grad.
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1: Liebe Hörerinnen, liebe Hörer, bete, denn Gott hört. Ein Mann hatte Probleme mit seiner Stimme. Er ging zum Arzt und ließ sich untersuchen. Es wurde ein Stimmbandkarzinom festgestellt. »Wir müssen leider operieren. Sie werden Ihre Stimme verlieren«, sagte der Professor. Angst, Sorgen, Fragen und schlaflose Nächte folgten. Doch Gott gab ihm eine tröstende Antwort aus Psalm 4, Vers 4. »Erkenne doch, dass der Herr seine Heiligen wunderbar führt. Der Herr hört, wenn ich ihn anrufe.« Bei einer der nächsten Konsultationen beim Professor sagte der Mann, »Herr Professor, ich bin ein Bote Gottes und brauche meine Stimme.« Daraufhin sagte der Professor, »Dann werde ich diesmal etwas tun, was ich ganz selten mache, aber ich kann Ihnen auch hierbei nicht garantieren, dass Sie Ihre Stimme behalten.« Nach der Operation war die Stimme weg. Eines Tages begleitete er seinen Mitarbeiter auf einer Reise, um das Wort Gottes zu verkündigen. Wie die beiden es von früher gewohnt waren, beteten sie auch wieder während der Fahrt für den vor ihnen liegenden Einsatz, dass Gott ihn segnen möge. Ganz leise, kaum hörbar, betete er neben seinem Freund. Doch plötzlich wurde die Stimme immer lauter und besser, bis er wieder ganz normal reden konnte. Viele Jahre sind inzwischen vergangen und er kann reden und ohne Probleme das Wort Gottes verkündigen. Bete, denn Gott hört. Der Herr Jesus lädt uns ein. Er sagt in Matthäus 7, Vers 7, bittet, so wird euch gegeben. Suchet, so werdet ihr finden. Klopfet an, so wird euch aufgetan. Warum tun wir es nicht? Warum plagen wir uns selbst oft ab und versuchen auf allerlei Wege unsere Probleme zu lösen? Oft denken wir nicht einmal daran, gleich zu Gott zu gehen, um unsere Anliegen zu ihm zu bringen. Manchmal denken wir, unsere Gebete gehen nur bis zur Zimmerdecke. Nein, Gott hört unsere Gebete. Er ist nicht ein Gott, der irgendwo im Weltall schwebt, ganz, ganz weit weg von uns Menschen. Nein, der Apostel Paulus sagt in Apostelgeschichte 17, 27 bis 28, »Fürwahr, er ist nicht ferne von einem jeden unter uns, denn in ihm leben, weben und sind wir. Gott hat uns lieb, deswegen sandte er seinen Sohn zu uns auf diese Erde. Er hat sich nicht zurückgezogen, er kennt uns, er liebt uns, er kümmert sich um uns, er möchte uns helfen und uns begleiten in diesem Leben.« Wir dürfen beten, das heißt mit ihm reden, ihn um Rat fragen in den Entscheidungen unseres Lebens. Wir dürfen Gott unsere Anliegen sagen. David sagt im Psalm 62, Vers 9, hoffet auf ihn, liebe Leute, schüttet euer Herz vor ihm aus. Gott ist unsere Zuversicht. Ja, alle Sorgen dürfen wir zu ihm bringen, was uns Not macht, wo kein Mensch helfen kann, worüber wir mit keinem Menschen reden können, die Sorge um deine Kinder, die Sache mit deinem Mann, mit deiner Frau, mit deinen Eltern, das schwierige Verhältnis zu deiner Schwiegermutter, das Problem mit dem Chef, was es auch sein mag, lieber Hörer, bring es im Gebet zu Jesus, er versteht dich. Unser Herz dürfen wir vor ihm ausschütten. Ja, wir dürfen vor ihm auch weinen und schreien. In Hebräer 7, 25 lesen wir, daher kann er auch die erretten, die sich durch ihn Gott nahen, weil er immer lebt, um sich für sie zu verwenden. Das heißt, weil Jesus Christus ewig lebt und für uns bei Gott eintritt, wird er auch alle retten, die durch ihn zu Gott kommen. Der Herr Jesus, nachdem er aufgefahren ist in den Himmel, ist er nicht in Rente gegangen und ruht sich dort oben nicht aus. Nein, sein Herz schlägt auch heute noch für uns. Er sitzt zur Rechten Gottes und vertritt uns. Er setzt sich für uns ein. Alle Tage, in jeder Stunde, in all unseren schwierigen Situationen sieht er uns und setzt sich für uns ein. Und ich glaube, dass er immer darauf wartet, dass wir ihn bitten, ihn um Hilfe anrufen, ihn fragen und auf ihn hören. König David sagt im Psalm 4, Vers 4, der Herr hört, wenn ich ihn anrufe. Das war eine Erfahrung, das hat er selbst erlebt. Er hat es mit eigenen Augen gesehen, dass Gott da ist und hilft. Du, lieber Hörer, sagst vielleicht, ich habe gebetet und Gott hat mir nicht geholfen. Schon der Volksmund sagt, hilft er nicht zu jeder Frist, hilft er doch, wenn's nötig ist. Und das hat David erlebt, als er dem Riesen Goliath gegenüberstand. Er, ein kleiner Junge, keine Ahnung von Schwert, Schild und Spieß, stand einem Riesen gegenüber, der über 3 Meter groß war, gerüstet mit einem Helm, einem schweren Schuppenpanzer mit Beinschienen, alles aus Bronze. Auf der Schulter trug er eine bronzene Lanze. Sein Brustpanzer wog 60 Kilogramm. Sein Speer war so dick wie ein kleiner Baum. Und allein die Eisenspitze seines Speeres war über 7 Kilogramm schwer. Vor ihm her marschierte sein Schildträger mit einem riesigen Schild. Was sollte David tun? Menschlich gesehen hatte er keine Chance, diesem bis an die Zähne bewaffneten Krieger gegenüberzutreten. David verließ sich allein auf Gott, denn er hatte nur eine Schleuder in der einen und einen Stock in der anderen Hand. So sagte er zu dem Riesen, ich lese aus 1. Samuel 17, 45 bis 50, du kommst zu mir mit Schwert, Lanze und Spieß, ich aber komme zu dir im Namen des Herrn Zebaoth. Heute wird dich der Herr in meine Hand geben, dass ich dich erschlage und dir den Kopf abhaue, damit alle Welt inne werde, dass Israel einen Gott hat, und damit diese ganze Gemeinde inne werde, dass der Herr nicht durch Schwert oder Spieß hilft. Und David tat seine Hand in die Hirtentasche und nahm einen Stein daraus und schleuderte ihn und traf den Philister an die Stirn, dass der Stein in seine Stirn fuhr und er zur Erde fiel auf sein Angesicht. So überwand David den Philister mit Schleuder und Stein und traf und tötete ihn. Lieber Hörer, manchmal erscheinen auch uns die Probleme, die Schwierigkeiten, die Sorgen, Nöte und Ängste wie solche Riesen. Sie sind so groß und riesig, dass uns der Mut sinkt. Nachts im Bett kreisen die Gedanken in unserem Kopf und lassen uns nicht einschlafen. Sie rauben uns alle Kräfte, jede Freude und auch oft die Gesundheit. David hat es erfahren. Der Herr hört, wenn ich ihn anrufe. Warum sollten nicht auch wir es tun? Die Bibel ist voll von Hinweisen, dass wir unsere Anliegen vor Gott bringen sollen, ihn um Hilfe anrufen dürfen. Da ist die ganz bekannte Stelle aus Psalm 50, Vers 15. Rufe mich an in der Not, so will ich dich erretten und du sollst mich preisen. Gestern sprach ich mit einem meiner Freunde. Er ist 41 Jahre alt und hat sich vor 8 Jahren bekehrt und taufen lassen. Als Junge ging er nur einige Jahre zur Schule, deswegen hat er mit Lesen und Schreiben seine Schwierigkeiten. Da zu Hause auch nicht Deutsch gesprochen wurde, tut er sich bis heute schwer mit der deutschen Sprache. Vor 3 Jahren hat ihn Gott in seinen Dienst gerufen. Ihm wurde klar, er sollte in eine bestimmte Stadt gehen und dort anfangen, eine Gemeinde zu gründen. Er wusste um sein Handicap. Lesen, Schreiben und auch Sprechen war nicht seine Gabe. Wie sollte er Gott dienen? Das war für ihn ein riesiger Berg. Weg von zu Hause, ganz allein in einer fremden Stadt leben. Wie sollte er das schaffen? Er war ja immer nur daheim. Wenn er mal einen offiziellen Brief schreiben müsste, kann er das nicht tun, ohne jede Menge Fehler zu machen. Menschen ansprechen, ihnen das Evangelium weitersagen, mit einer schweren Zunge. vielleicht auch einmal in einer Gemeinde zu predigen, das kann er doch überhaupt nicht. Er übergab Gott die ganze Angelegenheit und legte es immer wieder vor Gott hin. Wenn ihn die Sorgen überkommen wollten, schüttete er, ja, auch manchmal unter Tränen, so sagte er mir, sein Herz vor Gott aus. Heute, nun ist in dieser Stadt eine kleine Gemeinde entstanden. Gott hat ihm auch Menschen zur Seite gestellt, die ihm in den Angelegenheiten, in denen er nicht die Begabung hatte, geholfen haben. Er hat es genauso erfahren, wie David es erfahren hat im Psalm 4, Vers 4. Der Herr hört, wenn ich ihn anrufe, und er hat erhört. Lieber Hörer, bete, denn Gott hört. Rufe den Herrn an, bringe ihm deine Not, schütte dein Herz bei ihm aus. Er ist bei dir, hier und jetzt. Der Herr Jesus ist zur Rechten Gottes und vertritt uns. Er setzt sich für uns ein. Er wartet auf dich, dass du kommst und mit ihm sprichst. Ja, wir geben Gott die Ehre, wenn wir zu ihm kommen und ihn um Hilfe anrufen. Und wir verachten ihn, wenn wir es nicht tun. Stell dir vor, dein Freund bietet dir sein Auto an, aber du bist zu stolz, sein Angebot anzunehmen. Du nimmst dein Fahrrad oder versuchst es zu Fuß und kommst doch nicht ans Ziel, wo du hin willst. Es bedeutet oft, dass wir uns einfach demütigen und sagen, Herr Jesus, ich schaffe es nicht. Ich komme jetzt zu dir mit dieser Sache. Bitte hilf mir. Ich möchte noch beten. Herr Jesus, ich danke dir, dass du uns deine Hilfe anbietest. Du weißt um jeden meiner Hörer, auch wer noch nicht dein Kind ist. Ich bitte dich, dass wir uns in der Situation, in der wir uns jetzt befinden, demütigen und dich um Hilfe anrufen. Du hast gesagt, bittet, so wird euch gegeben. Und du wirst auch jetzt einen jeden von uns hören, der zu dir um Hilfe ruft. Und du wirst antworten. Ich danke dir dafür und preise deinen wunderbaren Namen. Amen.

Liebe Zuhörer, danke, dass Sie eingeschaltet und zugehört haben. Vielleicht befinden Sie sich gerade in einer schwierigen Lage. Sie sind gesundheitlich schwer angeschlagen. Vielleicht müssen Sie sogar das Bett hüten. In den Tagen der Krankheit fühlt man sich niedergeschlagen, depressiv, einsam und hilflos. Die Geduld wird oft auf eine harte Probe gestellt. Ob Gott wohl Gebete erhört? Wir möchten Ihnen gerne das kostenlose Infoheft »Dennoch geborgen« zuschicken. In dem Heft möchten wir Ihnen Mut machen, auf den Herrn Jesus zu schauen. Er ist da. Er wartet nur darauf, dass Sie sich ihm zuwenden, und er ist zum Helfen stets bereit. Die Hand des Heilands ist immer nach uns ausgestreckt. Schreiben Sie uns. Unsere Anschrift: Missionswerk Werner Heukelbach, 51700 Bergneustadt, Deutschland. Für die Schweiz: Missionswerk Werner Heukelbach, Postfach 650 in 4800 Zofingen. Ich wünsche Ihnen von Herzen den Frieden Gottes und seine Bewahrung in diesen Tagen der Not.

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1: Im Studio Silas Quiring. 14 Punkte, viele offene Fragen und reichlich Big Points für den Iran. Der Deal zwischen den USA und dem Iran lässt Donald Trump ziemlich gerupft dastehen, Anne Brauer.
2: Ja, schon Punkt 1 ist echt wackelig. Der Krieg soll sofort an allen Fronten enden, auch im Libanon. Ob Israel mitzieht? Fraglich. Weiter geht's mit der Versicherung, dass sich die USA und der Iran nicht gegenseitig in innere Angelegenheiten einmischen. Das zementiert die Macht des Regimes in Teheran. Das freut sich dafür über einen 300 Milliarden Aufbaufonds, das Ende der Sanktionen, die Freigabe eingefrorener Gelder und sein Öl kann der Iran auch wieder verkaufen. Was hat Trump auf der Habenseite? Die Straße von Hormuz wird geöffnet, wie vor dem Krieg. Und der Iran verspricht, er will keine Atomwaffen entwickeln, aber das verspricht er auch schon seit Jahren.
1: Die Koalition will sich jetzt schnell auf eine Rentenreform einigen, das hat Bundeskanzler Merz erklärt. Am Dienstag übergibt die Rentenkommission ihre Empfehlungen an die Politik. Dann soll sie zügig durch Kabinett und Bundestag, so Merz. Diskutiert wurde zuletzt auch immer wieder die Rente mit 70. Mit Temperaturen von weit über 30 Grad muss in den nächsten Tagen in ganz Deutschland gerechnet werden. Die erste flächendeckende Hitzewelle des Jahres steht in den Startlöchern. Cornelius Dräger mit den Einzelheiten.
3: Heute rechnet der Deutsche Wetterdienst vor allem in der Südhälfte Deutschlands mit Temperaturen von über 30 Grad. Ab morgen dann im ganzen Land. Teils kann es auf bis zu 38 Grad hochgehen. Und gerade weil es zuletzt ja noch deutlich kühler war, kann dieser krasse Anstieg belastend sein, heißt es vom Deutschen Wetterdienst. Der DWD rät zum Beispiel dazu, Mittagshitze zu meiden und Wohnungen immer möglichst kühl zu halten.
1: Gute Nachrichten für Eltern. Viele Kindersonnencremes schützen gut. Die Testsieger sind sogar die günstigsten Cremes, so die Stiftung Warentest. Es gibt sie in Supermärkten, Discountern und der Drogerie. 5 Produkte sind aber auch durchgefallen, darunter das teuerste im Test. Rundes Jubiläum für Bundestrainer Nagelsmann. Er ist heute genau 1000 Tage im Amt. Nagelsmann freut sich drüber, nimmt aber lieber das Ziel am 1031. Tag in den Blick, das WM-Finale Mitte Juli. Er sagt, wir sind auf einem guten Weg. Am Samstag soll's der nächste Sieg werden gegen die Elfenbeinküste.
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4: Mit KI-Support. Sonnig und trocken ist es bei vielen gerade. Nur Richtung Nordosten hängen mehr Wolken und ab und zu kann da auch mal ein Schauer runterkommen. Ansonsten bleibt's bis zum Nachmittag freundlich. Dazu wird's verbreitet richtig heiß mit etwa 26 bis 36 Grad. Morgen geht's ähnlich heiß weiter, aber es gibt mehr Wolken und vor allem im Norden auch mal kurze Gewitter. Maximal bis 38 Grad.

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1: Bereitschaftsdienst für die Zukunft. Liebe Hörerinnen, liebe Hörer, heute Morgen um 7 Uhr kam meine Frau wieder nach Hause von ihrem Nachtdienst. Sie hat einen Minijob in einem Heim für psychisch kranke Menschen. Die 16 Heimbewohner sind in einer meist unstabilen Verfassung, sodass sie auch nachts nicht alleine sein können. Es muss also immer jemand im Haus sein, der ansprechbar ist, wenn ein Patient nachts Probleme hat. 7 bis 8 Mal im Monat hat auch meine Frau diesen Bereitschaftsdienst. Sie fährt abends um 8:30 dorthin ins Wohnheim. Es wird Übergabe gemacht aus dem Tagdienst. Danach kann sie sich hinlegen. Sie ist jedoch jederzeit bereit, wenn irgendetwas los ist im Haus, wenn zum Beispiel ein Bewohner einen Anfall bekommt oder sonst irgend Hilfe braucht, kann und darf meine Frau jederzeit geweckt werden, um das Nötige schnell in die Wege zu leiten. Jederzeit, ob sie gerade eingeschlafen ist, ob es 1 oder 2 oder 3 Uhr in der Nacht ist, muss sie bereit sein, aufzustehen und zu helfen. In Lukas 12, 35 bis 38 sagt der Herr Jesus: Lasset eure Lenden umgürtet sein und eure Lichter brennen und seid gleich den Menschen, die auf ihren Herrn warten, wenn er aufbrechen wird von der Hochzeit, damit, wenn er kommt und anklopft, sie ihm sogleich auftun. Selig sind die Knechte, die der Herr, wenn er kommt, wachen findet. Wahrlich, ich sage euch, er wird sich schürzen und wird sie zu Tisch bitten und kommen und ihnen dienen. Und wenn er kommt in der 2. oder in der 3. Nachtwache und findet so, selig sind sie. Das sollt ihr aber wissen, wenn ein Hausherr wüsste, zu welcher Stunde der Dieb kommt, so ließe er nicht in sein Haus einbrechen. Seid auch ihr bereit, denn der Menschensohn kommt zu einer Stunde, da er es nicht meint. Die vorausgehenden Verse 22 bis 34 in diesem Kapitel 12 sprechen vom falschen und vom rechten Sorgen. Die Wirtschaft, Forschung, Politik machen sich zurzeit große Sorgen. Die Energiereserven der Erde nehmen immer mehr ab, neue Energiequellen müssen erschlossen werden. Das Abschmelzen der Gletscher, die stetig wachsende Erderwärmung, verursacht durch den Treibhauseffekt, hat die Pole und Gletscher zum Schmelzen gebracht. Der Wasserspiegel der Weltmeere wird steigen und manche Landstriche werden in den nächsten Jahrzehnten in den Wasserfluten versinken. Lebensmittel werden immer teurer. Spritpreise haben durch den hohen Rohölpreis eine neue Rekordhöhe erreicht. Das sind ernstzunehmende Sorgen. Machen wir uns auch Sorgen? Gibt es in deinem Haus, in deiner Familie, in deiner Ehe, in deinem Leben Sorgen? Ich komme öfters in unser Altenheim und bekomme so manche Sorgen mit. Die Heimleitung macht sich Sorgen, wie es weitergehen wird mit der Pflegeversicherung. Schwestern und Pfleger machen sich Sorgen um die Heimbewohner. Das Küchenpersonal macht sich immer wieder Sorgen darum, dass das Essen pünktlich rauskommt. Das Personal in der Waschküche, dass alles sauber ist. Der Hausmeister, dass alle Vorschriften eingehalten werden. Die Bewohner machen sich Sorgen, dass doch ja richtig für einen gesorgt wird. Man sorgt sich um die nächsten Monate, Jahre, wie es wohl mit einem weitergeht. Nimmt der Verfall weiter bei mir zu? Sie machen sich auch oft Sorgen um ihre Geschwister, ihre Kinder und Enkelkinder, für die sie früher selbst gesorgt haben, dass sie doch jetzt zurechtkommen ohne sie. Viele von uns machen sich Sorgen, auch wenn sie nach menschlichem Ermessen gut versorgt sind, gute Arbeit haben, gesichertes Einkommen, Haus, Auto, gute Familie, zufriedene Gesundheit haben. Der Herr Jesus sagte, dass man recht, richtig für das Richtige sorgen soll. Dass wir uns um die richtige Sache sorgen sollen. Dass wir uns um die wichtigste, größte Sache der Welt sorgen sollen. Und das ist das Reich Gottes. Und an dieser Stelle in Lukas 12 sprach Jesus davon, dass er wiederkommen wird. Wir sollen auf ihn warten und jederzeit bereit sein, wenn er kommt. Wir Menschen sind veranlagt zum Sorgen. Nur sorgen wir uns oft um die falschen Dinge. Wir machen uns Sorgen ums Geld, ums Essen und Trinken, um Kleidung, um die Zukunft hier auf der Erde. Machen uns Sorgen, was wohl kommen wird, was morgen, nächste Woche, nächstes Jahr sein wird und wissen gar nicht, ob wir den nächsten Tag noch erleben. Ja, sollen wir denn die Hände in den Schoß legen und nichts mehr tun, nur warten? Nein, Gott erwartet, dass wir aktiv sind. Schon das Paradies war kein Schlaraffenland. Bebauen und bewahren, Blumen pflegen, Pflanzen begießen, züchten, vermehren, den Tieren Namen geben und so weiter. Und nachher erst recht. Gott sagte zu Abraham, geh aus deinem Vaterland, ich will dich segnen, du sollst ein Segen sein. Geh hin, Mose, zu Pharao und sprich zu ihm, er soll mein Volk ziehen lassen. Geh hin, Gideon, ich will mit dir sein, du sollst Israel von seinen Feinden befreien. Geht hin nach Bethlehem, da werdet ihr das Jesuskind finden. Jünger Jesus sein heißt aktiv sein. Nachfolge heißt unterwegs sein. Christsein heißt nicht schlafen. Wozu fordert uns Jesus in diesem Text auf? Lasst eure Lenden umgürtet sein, heißt es. Seid jederzeit bereit, wenn Jesus wiederkommt, dass ihr mit ihm gehen könnt. Eure Lenden sollen umgürtet sein, sagte Jesus. In der damaligen Zeit trug man ja keine Hosen und Kleider, sondern ein umgehängtes, loses Gewand. Hat man sich auf die Reise vorbereitet oder ist man zum Arbeiten aufs Feld gegangen, so schlang man sich einen Gürtel um die Hüfte, zog die Zipfel des Gewandes darunter, damit man frei und ungehindert laufen und arbeiten konnte. So sollen auch wir bereit sein, fertig sein, nicht unvorbereitet sein auf die Ankunft Jesu. Wie meine Frau, wenn sie ihren Dienst hat im Wohnheim, jederzeit bereit ist aufzustehen, sollen auch wir bereit sein, mit Jesus zu gehen, wenn er kommt. Wenn er kommt, kannst du, lieber Hörer, nicht noch dies oder das in Ordnung bringen. Dann ist es zu spät. Du wirst zurückbleiben. Ich denke da an eine Begebenheit, wovon wir in 2. Mose 12,11 lesen. So sollt ihr's aber essen, um eure Lenden sollt ihr gegürtet sein und eure Schuhe an euren Füßen haben und den Stab in der Hand und sollt es essen als die, die hinwegeilen. Es ist des Herrn Passa. Damals, in jener Nacht in Ägypten, musste das Volk Israel bereit sein zum Abmarsch. Alles war gepackt, alles, was sie brauchten, hatten sie an ihrer Seite, mit beiden Beinen auf der Erde, aber im Herzen hatten sie das verheißene Land, das Gott ihnen versprochen hatte. Sie mussten sich aufmachen, er brachte ihnen das Land nicht entgegen. So ist es auch im geistlichen Leben. Umgürtet sein, aufbrechen heißt das Motto im Reich Gottes. Gemeinde Gottes ist noch nicht das Paradies. Deine Beziehung zu Gott musst du pflegen, sonst geht sie ein. Satan, unser Feind, ist da, er schläft nicht. Er möchte aber, dass wir schlafen, dass wir uns um die falschen Dinge sorgen. Er hindert uns mit allen Mitteln, dass wir uns um die richtigen Dinge sorgen. Was sind die Zipfel deines Gewandes, lieber Hörer, die dich hindern aufzubrechen, mit dem Herzen ganz bei Jesus zu sein? Was hält dich zurück, auf den Herrn zu warten? Gemeinde Jesu, das sind Menschen, die unterwegs sind, ausziehen, marschieren, vorangehen, weitermachen, nicht stehen bleiben, Altes dahinten lassen. Gotteskinder sind Menschen, die unterwegs sind in ihre Heimat. Sie warten auf ihren Herrn, der jederzeit wiederkommen kann. Glückselig jene Knechte, die der Herr, wenn er kommt, wachend finden wird. Wahrlich, ich sage euch, er wird sich umgürten und sie sich zu Tisch legen lassen und wird hinzutreten und sie bedienen, sagt der Herr. Vor Jahren traf ich eine Frau, die mir erzählte, Ich versuchte, glücklich zu werden und reiste um die ganze Welt. Tanzen, Männer, Geld verdienen, Geliebte eines Scheichs mit Rolls-Royce zu sein, das war mein Leben. Doch glücklich war ich dadurch nicht geworden. Erst als ich mich zu Jesus wandte, bekam ich Frieden und Glück in mein Herz. Der Bereitschaftsdienst für unseren Herrn wird reich belohnt. Das wird für alle, die ihn erwartet haben, eine große Freude sein. Ich bin sicher, der Herr wird sie bitten, am Tisch Platz zu nehmen, und er selbst wird sich eine Schürze umbinden und sie bedienen. Dies Wort, lasst eure Lenden umgürtet sein und eure Lichter brennen, gilt nur denen, die schon Jesu Eigentum sind. Sie nur können auf ihren Herr warten. Du kannst nicht auf ihn warten, wenn du nicht sein Eigentum bist. Du wirst ihn weder sehen, noch die Stimme der Posaune hören, wenn er kommt. Darum entscheide dich für Jesus Christus. Die Frage an uns, die wir uns für ihn entschieden haben, heißt, leben wir dem kommenden Christus entgegen? Ich möchte noch beten. Herr Jesus Christus, du wirst ganz gewiss wiederkommen. Wir wollen dein Wort ernst nehmen. Bitte zeige uns, wo wir vielleicht noch unvorbereitet sind. Hilf uns zu wachen, dass unsere Lenden umgürtet sind und dass unsere Lichter brennen. Amen.

0: Liebe Zuhörer, kennen Sie die Bibel? Wann haben Sie zum letzten Mal in der Bibel gelesen? Oft rede ich mit Menschen und stelle fest, dass sie während ihrer Schulzeit zum letzten Mal die Bibel aufgeschlagen haben. Das ist schade, wo doch alle Welt davon redet, dass man gut informiert sein muss. Besonders wenn es um so zentrale Fragen geht wie, wo komme ich her, wozu lebe ich und wohin gehe ich nach dem Tod? Lassen Sie sich nicht mit vagen Aussagen abspeisen, sondern informieren Sie sich aus erster Hand. Dazu möchten wir Ihnen kostenlos ein Johannesevangelium zuschicken. Dort können Sie viel über Jesus Christus lesen und über das, was er Ihnen schenken will. Dort lesen Sie unter anderem im Kapitel 3, Vers 16, denn so hat Gott die Welt geliebt, dass er seinen eingeborenen Sohn gab, damit jeder, der an ihn glaubt, nicht verloren geht, sondern ewiges Leben hat. Schreiben Sie bitte an das Missionswerk Werner Heukelbach, 51700 Bergneustadt, Deutschland. Für die Schweiz, Missionswerk Werner Heukelbach, Postfach 650 in 48 00 Zofingen. Ich wünsche Ihnen von Herzen den Frieden Gottes und seine Bewahrung in allen Situationen Ihres Lebens.
1: Wenn Sie möchten, dürfen Sie jetzt mitbeten. Vater unser im Himmel, geheiligt werde dein Name, dein Reich komme, dein Wille geschehe, wie im Himmel, so auf Erden. Unser tägliches Brot gib uns heute und vergib uns unsere Schuld, wie auch wir vergeben unseren Schuldigern. Und führe uns nicht in Versuchung, sondern erlöse uns von dem Bösen. Denn dein ist das Reich und die Kraft und die Herrlichkeit in Ewigkeit. Amen.

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1: Wenn Sie möchten, dürfen Sie jetzt mitbeten. Vater unser im Himmel, geheiligt werde dein Name, dein Reich komme, dein Wille geschehe, wie im Himmel, so auf Erden. Unser tägliches Brot gib uns heute und vergib uns unsere Schuld, wie auch wir vergeben unseren Schuldigern. Und führe uns nicht in Versuchung, sondern erlöse uns von dem Bösen. Denn dein ist das Reich und die Kraft und die Herrlichkeit in Ewigkeit. Amen.

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1: 13. Oktober.
2: Ich begrüße Sie herzlich zur Radiosendung des Missionswerkes Werner Heukelbach und freue mich, dass Sie wieder eine Botschaft über den Glauben an Jesus Christus anhören möchten. Jetzt spricht zu Ihnen Siegfried Lefering.
3: Viele Menschen merken, dass sie mit ihren Nöten nicht allein fertig werden. So suchen sie Hilfe bei Beratungsstellen, um kompetente Hilfe zu finden. Oder? Sie schließen sich einer Selbsthilfegruppe an. In diesen Selbsthilfegruppen stehen sich nicht der Wissende und Unwissende, der Experte und der Laie einander gegenüber, sondern auf gleicher Ebene begegnet man einander und weiß sich verstanden und akzeptiert. Die Erkenntnis setzt sich immer mehr durch, dass eine tragende, verständnisvolle Gemeinschaft wesentlich zur Gesundung, auch zur seelischen und sozialen Gesundung beitragen. Wenn das so ist, dann müsste doch gerade die christliche Gemeinde solch eine tragende Gemeinschaft sein, in der einerseits Menschen helfen und in der andererseits Hilfe erfahren wird. Die Bibel geht geradezu davon aus. Ich will einen Abschnitt aus dem Neuen Testament lesen, der von Helfen und von sich helfen lassen spricht, allerdings in Bereichen, die oft übersehen werden. Jakobus schreibt in seinem Brief, Kapitel 5, Vers 13 bis 20, »Leidet jemand unter euch? Er bete. Ist jemand guten Mutes? Er singe Psalmen. Ist jemand krank unter euch? Er rufe die Ältesten der Gemeinde zu sich, und sie mögen über ihm beten und ihn mit Öl salben im Namen des Herrn. Und das Gebet des Glaubens wird den Kranken retten, und der Herr wird ihn aufrichten, und wenn er Sünden begangen hat, wird ihm vergeben werden. Bekennt nun einander die Sünden und betet füreinander, damit ihr geheilt werdet. Viel vermag eines gerechten Gebet in seiner Wirkung. Meine Brüder, wenn jemand unter euch von der Wahrheit abirrt und jemand ihn zurückführt, so wisst, dass der, welcher einen Sünder von der Verirrung seines Weges zurückführt, dessen Seele vom Tode erretten und eine Menge von Sünden bedecken wird. Liebe Hörer, es geht hier um schwache Menschen, die in einer christlichen Gemeinde zu Hause sind. Zumindest sind es Menschen, die zurzeit schwach sind. Nun sollen die Starken sich um die Schwachen kümmern. Das kostet Zeit, das macht Mühe, und es ist nicht immer leicht, damit umzugehen. Allerdings fehlt es oft nicht an dieser Hilfe, sondern an der Bereitschaft, sich helfen zu lassen. Wie schnell ist das Argument zur Hand, ich will den anderen nicht zur Last fallen, und so versucht man es, allein zu schaffen. Bei Krankheit etwa gibt man noch am ehesten zu, dass man Hilfe braucht. Doch wenn etwas mit Scham besetzt ist, fällt es äußerst schwer. Wenn etwa die Versuchung jemanden zu Fall gebracht hat, die Unbeherrschtheit sich durchsetzt oder wenn die Ehe in der Gefahr steht, zu zerbrechen. Bloß nicht schwach sein, das ist für viele die größte Sorge. Doch wo sonst kann jemand schwach sein und um Hilfe bitten, wenn nicht in der Gemeinde Jesu Christi, in der Menschen sich nicht zum Helden aufwerfen müssen? Jakobus spricht hier einige Punkte an, in denen Hilfe möglich ist. Gerade auch deshalb, weil Gott dabei ist und er ist der Helfer schlechthin. Gerade das macht den wesentlichen Unterschied. Es geht um Helfen und sich helfen lassen beim Beten. Leidet jemand unter euch, er bete. Betet füreinander. Selbst beten und füreinander beten. Das ist eine gesunde Gebetskultur in einer Gemeinde und nicht nur, wenn es uns schlecht geht. Wie schnell wird gesagt, da hilft nur noch beten. Als ob man sonst ganz gut allein zurechtkäme. Es ist vielmehr so, dass wir auch in guten Tagen beten sollen. Ist jemand guten Mutes? Er singe Psalmen. Wer in guten Zeiten dankt und singt, wird auch in schweren Zeiten geneigt sein, mit Gott über die Nöte zu sprechen. Unsere Freude, wie auch unser Schmerz, unsere ganzen Empfindungen gehören vor Gott. Nur so können wir seelisch gesund leben. Gebet hilft uns, in Gottes Gegenwart zu denken und zu leben. Und da hat nun auch das besondere Gebet seinen Platz, das Gebet für Kranke. Ist jemand krank unter euch? Er rufe die Ältesten der Gemeinde zu.

sie und sie mögen über ihn beten und ihn mit Öl salben im Namen des Herrn. Und das Gebet des Glaubens wird den Kranken retten und der Herr wird ihn aufrichten. Das gilt natürlich nicht bei jedem Schnupfen. Es geht um eine Schwäche, die über das zu ertragende Maß hinausgeht. Wenn einer am Ende ist und möglicherweise selbst nicht mehr in der Lage ist zu beten. Nur eines kann und soll er noch, die Ältesten rufen. Diese Initiative muss der Kranke ergreifen. Damit zeigt er, dass er nicht allein bleiben will, nicht bitter werden will in seinem Leid. Er zeigt auch, dass er in einer Gemeinde vor Ort zu Hause ist, denn die Ältesten als Gemeindeleitung vertreten die Gemeinde. Sie kommen zu ihm, weil er selbst nicht mehr kommen kann. Der Kranke braucht die Gewissheit, dass Gott ihn nicht vergessen hat und ihn nicht allein lässt in seiner Krankheit. Deshalb beten die Ältesten über ihm, dem Bettlägerigen zugewandt. Da wir geneigt sind, sehr schnell und oft im Übermaß auf die Hilfe der Ärzte zu hoffen, mag uns die Salbung mit Öl daran erinnern, dass wir durch die Nähe Gottes gesunden. Das hat nichts Magisches an sich, denn es ist völlig klar, dass es hier um Beten und um die Anrufung des Namens Jesu geht. Denn viel vermag eines gerechten Gebet in seiner Wirkung. Nicht irgendeine Handlung oder ein Mittel, sondern das Gebet ist effektiv. Liebe Hörer, solches Beten will Gott ja nicht zwingen, nach unseren Vorstellungen zu handeln. Es ist vielmehr so, dass wir uns damit schlicht öffnen für Gottes Macht. Und nicht nur das, wir öffnen uns auch dafür, wie Gott es mit uns macht. Das ist weit davon entfernt, Gott eine Wunschliste vorzulegen, die er doch bitte erfüllen möchte, damit wir sie abhaken können. Wenn wir in Aufrichtigkeit beten, dann werden wir auch aufmerksam sein, wie Gott auf unsere Bitten antwortet. Als einmal vier Freunde einen Gelähmten zu Jesus brachten, erwarteten sie sicher auch Heilung. Doch Jesus spricht ihm zunächst die Vergebung der Sünden zu und als Bestätigung heilte er ihn. Es ist oft so, dass Gott zuerst in uns wirkt, unsere Haltung verändert, Erneuerung anstoßen und zu einer Hingabe bewegen will. Er löst nicht einfach nur das Problem, das wir haben, auch wenn es um Krankheit geht. Mit dem Gebet, auch mit der Fürbitte für andere, treten wir in den Machtbereich und in den Fürsorgebereich Gottes. Wir begeben uns damit in die Obhut Gottes. Jakobus spricht hier von helfen oder retten, von aufrichten und von heilen. Wir können beten, füreinander beten. Über die Hilfe verfügt allein Gott. Es kann sich bei all dem noch ein weiteres aufdrängen, die Frage nach der Schuld. Deshalb spricht Jakobus hier auch von helfen und sich helfen lassen beim Bekennen der Sünden. Und wenn er Sünden begangen hat, wird ihm vergeben werden. Bekennt nun einander die Sünden. Damit ist nicht gesagt, dass Krankheit immer mit einer bestimmten Sünde zu tun hat. Doch immer dann, wenn unser Körper schwach und die Seele matt ist, kann die Frage nach der Sünde uns hart bedrücken, bis hin zu der Frage, womit habe ich das verdient? Nun, wenn in dieser angespannten Situation uns konkrete Schuld ins Gedächtnis kommt, dann dürfen wir sie bekennen. Ich sage bewusst dürfen. Denn in der Regel verheimlichen wir reflexartig unsere Sünden vor anderen. Wir schämen uns. Und wir sollten sicher nicht, wie in manchen Talkshows, vor aller Öffentlichkeit unsere Schandtaten ausbreiten. Doch es ist so wichtig, einen zu haben, vor dem wir ganz offen die belastenden Dinge ansprechen können. Suchen Sie, liebe Hörer, jemanden, der mit Ihnen und Ihrer Schuld vor Gott kommen kann. Nutzen Sie diese Möglichkeit, denn die zermürbende Last der Anklage muss nicht bleiben. Denn uneingestandene Schuld bedrückt oft so sehr, dass der Körper in Mitleidenschaft gezogen wird. Im Psalm 32, Vers 3 heißt es, »Denn als ich es wollte verschweigen, verschmachteten meine Gebeine durch mein tägliches Klagen.« Deshalb ist es so wichtig, dass gerade in der bedrückenden Zeit der Krankheit oder auch anderer Nöte nicht noch die bedrückende Schuld hinzukommt. Es soll klar sein, dass die Schuld vergeben ist und uns nicht weiter belasten braucht. Auch wenn die Krankheit nicht weicht, so soll doch gerade die Seele aufatmen können im Wissen um die Vergebung. Vergebung der Sünden ist nämlich Heilung der Seele und der Leib wird's zu spüren bekommen. Es gibt nichts Befreienderes als das. Und dazu ist ein Freund äußerst hilfreich, der im Vertrauen auf Gott uns beisteht. Legen Sie hier eine falsche Scheu ab. Jemand hat einmal gesagt, wenn wir von unseren Tugenden reden, sind wir Konkurrenten. Wenn wir unsere Sünden bekennen, sind wir Brüder. Die Vergebung liegt ja bereit. Jesus Christus ist dafür ans Kreuz gegangen. Nur, sie muss zu uns durchdringen und uns ergreifen. Genau das geschieht, wenn wir unsere Sünden

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1: Vater unser im Himmel, geheiligt werde dein Name, dein Reich komme, dein Wille geschehe, wie im Himmel so auf Erden. Unser tägliches Brot gib uns heute und vergib uns unsere Schuld, wie auch wir vergeben unseren Schuldigern. Und führe uns nicht in Versuchung, sondern erlöse uns von dem Bösen. Denn dein ist das Reich und die Kraft und die Herrlichkeit in Ewigkeit. Amen.

Wenn Sie möchten, dürfen Sie jetzt mitbeten. Vater unser im Himmel, geheiligt werde dein Name, dein Reich komme, dein Wille geschehe, wie im Himmel, so auf Erden. Unser tägliches Brot gib uns heute und vergib uns unsere Schuld, wie auch wir vergeben unseren Schuldigern. Und führe uns nicht in Versuchung, sondern erlöse uns von dem Bösen. Denn dein ist das Reich und die Kraft und die Herrlichkeit in Ewigkeit. Amen.

Hier ist das Rundfunkprogramm des Missionswerkes Werner Heukelbach. Ich freue mich, dass Sie auch heute dabei sind und eine neue Botschaft aus der Bibel hören möchten. Übrigens, Sie können alle Radiosendungen der letzten 12 Monate auf unserer Internetseite missionswerk-heukelbach.de herunterladen und anhören. Es spricht zu Ihnen Rudi Joas. Kommt her zu mir alle, die ihr mühselig und beladen seid. Ich werde euch Ruhe geben für eure Seelen. Diese wunderbare Einladung gibt uns nicht irgendein Mensch, sondern der Herr Jesus Christus, der Sohn des lebendigen Gottes. Liebe Hörerinnen und Hörer, diese liebevolle Einladung ist eine unglaubliche Herablassung des Schöpfers, gegen den wir, solange wir leben, rebellieren und sündigen. Wer kann eine solche Liebe fassen? Aber wir brauchen diese Liebe, wenn wir ewiges Leben haben wollen. Diese Kurzansprache überschreibe ich mit dem Titel »Jesus verkehrt mit Sündern«. Der Arzt Lukas schreibt in seinem Evangelium Kapitel 15, Vers 2, »Dieser Jesus nimmt Sünder auf und isst mit ihnen.« Das ist doch eigentlich unfassbar. Der Herr Jesus, der Sohn des heiligen Gottes, verkehrt mit Sündern. Und wenn man es genau nimmt, dann gibt es auf dieser Erde nur diese eine Sorte Mensch, ganz gleich welchen Bildungsstand oder welche Hautfarbe sie haben. Alle Menschen, so sagt uns die Bibel, sind Sünder. Gäbe es dieses große Angebot Gottes in seinem Sohn Jesus Christus nicht, dann käme für alle Menschen nur Gericht und Verdammnis in Frage. Nun sagt aber dieses wahre Wort, dieser Jesus nimmt die Sünder auf. Weder ein Apostel noch ein Jünger Jesu, sondern das sagen seine erbitterten Feinde. Im Klang ihrer Worte lag eine tiefe Verachtung. Dieser. Wie vorwurfsvoll, wie gehässig das klingt. Schaut euch den mal an, der nimmt sogar Sünder an. So hört es sich doch an, oder? Das sollte uns allerdings nicht wundern, denn die Pharisäer urteilten immer vom Standpunkt des Gesetzes aus. Danach waren die Zöllner und Sünder einfach auf dem Weg in die Verdammnis. Das sagt auch die Bibel. Die Welt vergeht mit ihrer Lust, wer aber den Willen Gottes tut, der bleibt in Ewigkeit. Sünder können keine Gemeinschaft mit dem heiligen Gott haben. Der Prophet Habakuk schreibt über Gott zu Recht, du hast zu reine Augen, um Böses mit ansehen zu können. Jesus aber, der behauptete, der Messias Gottes zu sein und dessen Aufgabe es gewesen wäre, die Gottlosen zurückzuweisen, sitzt jetzt mit diesen fragwürdigen Leuten an einem Tisch. Das hätten die Pharisäer um keinen Preis getan. Dadurch sank der Herr Jesus in ihren Augen auf das unterste Niveau, weil er mit solchen Leuten engsten Umgang hatte. Es war ja in der Tat eine höchst anstößige Gesellschaft. In besonders grober Weise hatten sie das Gesetz Mose übertreten. Wahrscheinlich hatten die meisten von ihnen ein ziemlich trauriges Leben hinter sich. Bei manchen zeigten sich die Spuren ihrer sündigen Vergangenheit vielleicht schon im Gesicht. Und genau unter diesen Leuten befand sich jetzt der Herr Jesus, um ihnen zu helfen. Wie stimmt denn das mit der Heiligen Schrift überein, die da sagt, glückselig der Mann, der nicht wandelt im Rat der Gottlosen und nicht steht auf dem Weg der Sünder und nicht sitzt auf dem Sitz der Spötter? Also vom gesetzlichen Standpunkt her hatten die Pharisäer vielleicht sogar recht. Aus ihrer Sicht hätte der Herr Jesus sagen müssen, hinweg mit euch, ich verkehre nicht mit Sündern. Aber die Pharisäer verstanden noch nicht den Grund des Kommens Jesu in diese Welt. Er war ja nicht gekommen, Sünder zu verdammen, sondern zu erretten. Die meisten Christen kennen den 16. Vers aus dem 3. Kapitel des Johannesevangeliums. So sehr hat Gott die Welt geliebt, dass er seinen eingeborenen Sohn gab, damit jeder, der an ihn glaubt, nicht verloren geht, sondern ewiges Leben hat.
Aber direkt danach lesen wir den mindestens ebenso wichtigen Vers 17. Denn Gott hat seinen Sohn nicht in die Welt gesandt, dass er die Welt richte, sondern dass die Welt durch ihn errettet werde. Der Herr Jesus wollte die Menschen zurückführen in die verloren gegangene Gemeinschaft mit Gott, seinem Vater. Er kam nicht zu den Gesunden, sondern zu den Kranken. Die Pharisäer meinten, so einen Herrn nicht nötig zu haben. Sie mühten sich ab, um durch Werke gerettet zu werden, und sie dachten, Gott müsse mit ihnen doch zufrieden sein. Sie waren der Meinung, dass sie vor dem lieben Gott genug Tugenden aufzuweisen hätten. Er müsse sie doch belohnen und die paar Schwachheiten übersehen. Wie schön wäre es, wenn sie gedacht hätten, wie gut, dass die Zöllner und Sünder Buße tun und zum Herrn Jesus kommen. Aber in Wirklichkeit wollten nur sie errettet werden. Das wollten sie sonst niemanden gönnen. Dieser dahinterstehende Geist ist bis in unsere Tage nicht ausgestorben. Doch das von den Pharisäern so herabwürdigende Wort »Jesus nimmt die Sünder an« hat sich bis heute millionenfach als wahr herausgestellt und hat jedem Aufrichtigen geholfen, zu Gott zu kommen. Das ist dem Teufel natürlich ein Dorn im Auge, weil er die Menschen festhalten will. Nun möchte dieser Lügner von Anfang, dass das Wort Gottes eine falsche Anwendung findet, um es dem Menschen als Ruhekissen unterzuschieben, damit er erst in der Hölle seinen Irrtum erkennt, wenn es zu spät ist, umzukehren. Ja, wir sind allzumal Sünder. Mit diesem Sprichwort trösten sich Millionen und gehen trotz der Wahrheit dieses Wortes verloren. Es ist ja wahr, was der Apostel Paulus schreibt, denn es ist kein Unterschied, denn alle haben gesündigt und erreichen nicht die Herrlichkeit Gottes. Da ist niemand ausgenommen, ob jung oder alt, reich oder arm. Alle sind dem Gericht und der Verdammnis verfallen. Und dennoch

Ja, es ist wahr, liebe Zuhörer, der Herr Jesus nimmt die Sünder an. Aber nur verlorene Sünder, die sich nach Heilung sehnen. Man soll sich bewusst von der Sünde ab- und dem Herrn Jesus zuwenden. Hast du, lieber Zuhörer, dich schon als Sünder erkannt und hast du dich schon an den Heiland gewandt? Wenn nicht, dann tu es doch heute, sonst trifft auf dich das Wort der Bibel zu, wo es heißt, der gottlosen Weg wird vergehen. Ein Sünder, der nicht aufrichtig umkehrt, geht in Ewigkeit verloren. Wer die Sünde bagatellisiert oder beschönigt, der wird kein Gelingen haben und ist auf dem falschen Weg unterwegs. Ist das nicht ein bodenloser Leichtsinn, wenn ein Mensch die liebende Hand Gottes in seinem Sohn Jesus Christus ausschlägt, die Gnadenzeit verstreichen lässt und die eigene Ewigkeit aufs Spiel setzt? Irret euch nicht, Gott lässt sich nicht spotten. Der Herr Jesus nimmt Sünder an, auch heute noch, aber nur solche, die ihm ihr Leben anvertrauen und bei ihm die Last ihrer Lebensschuld abladen. Bist du dazu bereit? Nur dann kannst du mit dem Liederdichter singen und sagen, so wahr die Sonne am Himmel dort pranget, so wahr hab ich Sünder Vergebung erlanget. Diese Erfahrung wünsche ich dir von ganzem Herzen. Gott möchte, dass alle Menschen errettet werden und zur Erkenntnis der Wahrheit kommen. Wir wollen beten. Lieber Herr Jesus, danke, dass du Sünder annimmst. Danke, dass jeder zu dir kommen kann, um Schuld und Sünde vergeben zu bekommen und dass du niemanden, der zu dir kommt, hinausstoßen wirst. Danke für deine Liebe und deine Freundlichkeit. Amen.

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0: 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Ich wünsche Ihnen Gottes reichen Segen. Ihr Rudi Joas.
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Wenn Sie möchten, dürfen Sie jetzt mitbeten. Vater unser im Himmel, geheiligt werde dein Name, dein Reich komme, dein Wille geschehe, wie im Himmel, so auf Erden. Unser tägliches Brot gib uns heute und vergib uns unsere Schuld, wie auch wir vergeben unseren Schuldigern. Und führe uns nicht in Versuchung, sondern erlöse uns von dem Bösen. Denn dein ist das Reich und die Kraft und die Herrlichkeit in Ewigkeit. Amen.